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1: Mit Michael Scheder. SPÖ-Chef Andreas Babler zieht sich teilweise zurück. Bis zumindest Jahresende will er Vizekanzler bleiben, ehe er an Finanzminister Markus Marterbauer, der sich derzeit noch der Heilung seiner Krebserkrankung widmet, übergibt. Auf dessen Wunsch würde Babler auch Minister bleiben. Als SPÖ-Chef holt sich Babler Klubobmann Philipp Kucher und Frauenvorsitzende Eva-Maria Holzleitner an die Seite. Medienmanager Gerhard Zeiler, der sich als SPÖ-Chef ins Spiel gebracht hat, wird am Mittwoch ein Statement abgeben. Nach dem Rekordsommer rückt jetzt die Heizsaison näher. Die Installateure empfehlen deshalb, Gasthermen schon jetzt und nicht erst beim Kälteeinbruch zu warten. Wer Energie sparen möchte, kann das schon mit einer leichten Temperaturanpassung in der Wohnung tun. Wenn man die Heizung um 1 Grad zurückdreht, spart man sich 6% Energie, rechnen die Fachleute vor. Seit 125 Jahren werden die Nobelpreise vergeben. Nur 67 Frauen haben in dieser Zeit die prestigeträchtige Auszeichnung verliehen bekommen. Ab heute beginnt wieder der Vergabereigen in den Kategorien Medizin, Physik, Chemie, Literatur, Frieden und Wirtschaft. Die Entscheidungen der Jury sind jedes Mal aufs Neue schwer vorherzusagen. Österreichs Fußballnationalteam hat am Abend in der Nations League auswärts gegen den Kosovo ein 1:1 erreicht. Damit geht die Mannschaft von Ralf Rangnick als Tabellenführer der Liga B Gruppe 3 in die letzten beiden Gruppenspiele im November. Das ÖFB-Team hat im Kampf um den Gruppensieg gute Chancen. Die Entscheidung fällt in den Partien am 14. November gegen Irland und am 17. November gegen Israel.
2: Neue Woche, alte Temperaturen quasi. Guten Morgen, Wien 12 Grad, Servus Krems an der Donau 10 und Christi Freistadt 9 Grad. Heute gibt es einige Wolken, aber auch einiges an Sonne. In Oberösterreich ist vor allem die erste Tageshälfte grau. Der Nachmittag, dann sollte überall recht sonnig daherkommen. Die Höchstwerte 20 bis 23 Grad.

0: Das Radio Arabella Verkehrsupdate für euch. Wie geht's rein in die neue Woche? Naja, es dauert schon etwas länger in Niederösterreich.
1: Hier ist nämlich ein Unfall passiert auf der A2 Richtung Graz, zwischen dem Knoten Wiener Neustadt und dem Knoten Sebenstein. Wir zählen auf eure Infos per WhatsApp an 0664 820 2000.
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0: Gerade gehört, für Andreas Babler ist es der Anfang vom Ende. Für uns ist es der Anfang vom Anfang.
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0: Und ihr. Und ihr seid schon zu Beginn mit dabei. Respekt und guten Morgen erstmal.
1: Hat ja viele Vorteile. Ihr habt mehr von der Woche, mehr vom Montag und vor allem mehr von unserem Countdown, der so viele Überraschungen zu bieten hat. Auch schon in dieser Stunde. Ich sag nur mal Heinz-Rudolf Kunze.
0: Und ihr seid bei denen mit dabei, die sagen können, ich habe schon den allerersten Song heuer im Radio Arabella Musikmarathon gehört. Depeche Mode. Just can't get enough. Damit fangen wir an, natürlich mit Platz
1: 700.
0: Schön, dass wir die nächsten Tage mit euch gemeinsam verbringen.
1: Morgen!
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1: Eure Top 700 Happy Hits der 80er und 90er. Platz 699. Get roll with the fever on the dance floor.

0: Was macht ein deutscher Philosophielehrer eigentlich, wenn er keinen Bock mehr hat, Musicaltexte wie zum Beispiel von Les Miserables zu übersetzen?
1: Ich hab

0: er fängt an, selbst Songs zu schreiben. Ihr hört den Radio Rebella Musikmarathon an Tag 1 zu Beginn. Es ist 11 nach 5.
1: Heinz Rudolf Kunze.
0: Klingt übrigens, sorry, wie ein deutscher Tourist, weißt du?
2: Heinz Rudolf, leg schon mal das Handtuch auf die Liege.
1: Ja, ich grüß dich, genau. Auf jeden Fall sind ihm die Wörter wichtiger als die Musik. Er schreibt zuerst seine ganzen Texte und sucht sich dann eine Melodie dazu. Bei den meisten Musikern ist das ja umgekehrt. Aber es funktioniert auch so und reicht bei euren Lieblings-Happy Hits für Platz 698.
0: Na, dann schauen wir mal, wie philosophisch es wird. Bei Dein ist mein ganzes Herz.

0: Gerade noch Bon Jovi und gleich was viel Sanfteres. Ich bremse uns mal alle gemeinsam runter, denn es sind hier eure 700 Lieblings-Happy-Hits im Countdown und da kann einfach jederzeit alles daherkommen, so wie jetzt. Es ist 20 nach 5, guten Morgen. Und manchmal braucht es nicht einmal das Klavier, das ihr gerade hört im Hintergrund oder die Kerzen dazu. Streichen wir einfach das Candlelight-Dinner. So, jetzt können wir streichen. Und auch keine... Ja, was? Kostet alles viel zu viel. Was das Kerzen kosten mittlerweile oder Abendessen? Auch keine langwierigen Liebeserklärungen. Manchmal reichen drei Worte. Und wenn man die richtig rüberbringt, dann schmelzen eh alle dahin. Ich spreche natürlich von I love you. Und der Tag ist perfekt.
1: Stevie Wonder hat genau daraus 1984 einen Welthit gemacht. I just call to say I love you. Und ganz häufig wird ja auch der Song gerne beim Karaoke-Singen gesungen. Mache ich nämlich auch gerne, ich gebe es zu. Aber er ist nicht ganz so leicht zu singen.
0: Okay, also ich weiß schon, wer jetzt laut mitträllert.
1: Ja, gebe ich zu.
0: Bitte am Weg zur Kaffeemaschine, nicht in diesem Studio. Jedenfalls fix ist euer Platz 696 beim Radio Rabella Musikmarathon. Stevie und I just call to say I love you. Featuring...

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9: Guten Morgen, 5:30, die neue Woche. Ihr hört den Radio Rabella Musikmarathon. Eure Lieblingshits nonstop. Gleich geht's weiter hier mit Platz 695. Vorher die Infos, die ihr brauchen könntet für den Montag. Wettermäßig so ein Mix zwischen Sonne und Wolken. In Wien aktuell bei 12 Grad, in Lilienfeld 10 und auch in Linz aktuell 10 Grad. Vor allem in der ersten Tageshälfte mehr Wolken, der Nachmittag dann Sonne für alle und auch heute soll es trocken bleiben. Die Höchstwerte 20 bis 23 Grad. Das Radio Rabella Verkehrsupdate, um in den Montag reinzurollen, dauert etwas länger in Niederösterreich gerade.
10: Hier hat es gekracht auf der A2 Richtung Graz zwischen dem Knoten Wiener Neustadt und dem Knoten Sebenstein. Und dann ist noch ein Unfall passiert auf der A1 Richtung St. Pölten zwischen Amstetten West und Amstetten Ost. Also hier bitte vorsichtig fahren. Wir zählen auf eure Infos per WhatsApp an 0664 820 2000.
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12: Mit Michael Scheder. SPÖ-Chef Andreas Babler zieht sich teilweise zurück. Bis zumindest Jahresende will er Vizekanzler bleiben, ehe er an Finanzminister Markus Marterbauer, der sich derzeit noch der Heilung

seiner Krebserkrankung widmet, übergibt. Auf dessen Wunsch würde Babler auch Minister bleiben. Als SPÖ-Chef holt sich Babler Klubobmann Philipp Kucher und Frauenvorsitzende Eva-Maria Holzleitner an die Seite. Medienmanager Gerhard Zeiler, der sich als SPÖ-Chef ins Spiel gebracht hat, wird am Mittwoch ein Statement abgeben. Nach dem Rekordsommer rückt jetzt die Heizsaison näher. Die Installateure empfehlen deshalb,

0: Physik, Chemie, Literatur, Frieden und Wirtschaft. Die Entscheidungen der Jury sind jedes Mal aufs Neue schwer vorherzusagen. Österreichs Fußballnationalteam hat am Abend in der Nations League auswärts gegen den Kosovo ein 1:1 erreicht. Damit geht die Mannschaft von Ralf Rangnick als Tabellenführer der Liga B Gruppe 3 in die letzten beiden Gruppenspiele im November. Das ÖFB-Team hat im Kampf um den Gruppensieg gute Chancen. Die Entscheidung fällt in den Partien am 14. November gegen Irland und am 17. November gegen Israel.
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0: Oh yeah, baby. Aufstehen steht an. Montag früh, 5.40 Uhr. Und ihr steht diese Woche mit euren Happy Hits im Countdown auf. Christian und Hanna da, guten Morgen.
1: Morgen.
0: Und es gibt ja so einige Songs, die ihren Charme nur aus ein paar Buchstaben beziehen. Wickfield zum Beispiel setzt immer wieder auf
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0: Ja, oder auch sehr beliebt. Und überhaupt vom letzteren Song, da borgen wir uns für den nächsten Happy Hit ein paar Buchstaben aus.
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0: I-O-U. Ja, I-O-U. So heißt der nächste 80er-Hit, ich kann auch nichts tun.
1: Fun Fact, die Band wäre fast bankrott gegangen, als sie den Song in New York aufnehmen wollten. Ja, und der Star-Produzent Arthur Baker hat sie nämlich 3 Monate warten lassen. Aber dann ist das was geworden. Ein weltweiter Dance-Club-Hit. Da ist dann wieder Geld reingekommen.
0: Auf jeden Fall. Euer Platz 693, das sind Freeze mit. Und der Song, ich kann es nicht ändern, heißt wirklich so... I.O.U.
1: Ja!
0: Auf Radio Arabella.

0: 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Es ist jetzt kein Spruch von meinem Kalenderblatt von heute, wobei könnte das sein, sondern es bringt uns direkt zu eurem nächsten Lieblingssong hier. Es ist genau 10 Minuten vor 6, der Radio Rabella Musikmarathon hier. Jeder einzelne Song von euch gewählt und es ist jetzt eben ein Lied, dass alles im Leben noch geht, wie hart es auch kommt. St. Elmo's Fire und wichtig, was in Klammern steht bei diesem Song, Man in Motion, also Mann in Bewegung, ein Song von John Parr.
1: Und das war 1985 der Titelsong zum Kultfilm St. Elmo's Fire. Und hinter dem Song steckt tatsächlich schon ja, wirklich eine besondere Geschichte. Inspiriert wurde er vom kanadischen Rollstuhlsportler Rick Hansen, der damals zu einer unglaublichen Reise um die Welt aufgebrochen ist. Mehr als 40.000 Kilometer, 34 Länder. Und daraus ist dann eine echte Hymne fürs Weitermachen geworden.
0: Gegangen ist es dann quasi in den Film, der absolute Soundtrack-Hit der 80er eben dazu. Und im Film, wenn ihr euch daran erinnert, ich habe ihn vor langer Zeit einmal gesehen, das ist ja so episodenhaft. Ich glaube 7 Leute oder so und die erleben halt was im Leben und straucheln und stehen wieder auf und straucheln und stehen immer auf und erzählen sich ihr Leben immer in einer Bar.
1: In einer Bar.
0: Ja, und die heißt St. Elmo's.
1: Genau.
0: Und das macht total Sinn. Wenn der Song St. Elmo's Fire heißt. Wahrscheinlich war ein Kamin auch drin, aber ich kann mich nicht mehr erinnern. Egal. Das ist euer Platz
1: 691.

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11: Mit Christina Adler. Guten Morgen. Andreas Babler bleibt bis auf Weiteres Chef der Bundes-SPÖ, nimmt aber einen Abschied auf Raten. Das ist das Ergebnis der Klausur mit den SPÖ-Landesspitzen gestern. Anfang des nächsten Jahres wird Babler den Chefposten abgeben. Er spricht von einem geordneten Prozess.
12: Ich habe vorgeschlagen, dass wir Markus Matterbauer als neuen Vizekanzler an die Spitze der sozialdemokratischen Regierungsfraktion stellen und dass ich bis dahin auch diesen Prozess begleiten werde als Parteivorsitzender. Gleichzeitig habe ich ersucht, dass auch Eva-Maria Holzleitner als unsere Frauenvorsitzende und Philipp Brucher als Clubobmann mich in diesem Prozess unterstützen, dass wir geordnete Prozesse in der Partei gewährleisten können, die auch konkret kommunizierbar sind.
11: Ein konkretes Datum nennt Babler noch nicht. Das hängt auch davon ab, wie gut bei Matterbauer die Heilung seiner Krebserkrankung läuft. Medienmanager Gerhard Zeiler, der sich als SPÖ-Chef angeboten hat, wird sich erst am Mittwoch äußern. Die USA planen neue Gespräche mit Kiew und Moskau über ein Ende des Ukraine-Kriegs. Das lässt der ukrainische Präsident Zelensky wissen. Die von den USA vermittelten Gespräche sollen bis Ende Oktober stattfinden. Amerika würde mit der Ukraine und Russland in Kontakt stehen. Bisherige Gesprächsrunden von Unterhändlern der USA, Russland und der Ukraine haben keinen Durchbruch erzielt. Bereits seit 125 Jahren werden die Nobelpreise vergeben. Und nur 67 Frauen haben in dieser Zeit die prestigeträchtige Auszeichnung verliehen bekommen. Ab heute beginnt wieder der Vergaberegen in den Kategorien Medizin, Physik, Chemie, Literatur, Frieden und Wirtschaft. Die Entscheidungen der Jury sind jedes Mal aufs Neue sehr schwer vorauszusagen. Österreichs Fußballnationalteam hat am Abend in der Nations League auswärts gegen den Kosovo ein 1:1 erreicht. Damit geht die Mannschaft von Ralf Rangnick als Tabellenführer der Liga B Gruppe 3 in die letzten beiden Gruppenspiele im November. Das ÖFB-Team hat nun im Kampf um den Gruppensieg gute Chancen. Die Entscheidung fällt in den Partien am 14. November gegen Irland und am 17. November gegen Israel.
13: Einige Wolken unterwegs jetzt in der Früh am Vormittag, aber es gehen sich auch Sonnenstunden für alle aus, auch wenn wir jetzt da die erste echte Oktoberwoche vor uns haben. Wien, guten Morgen, 12 Grad. In Gmünd frische 9 und bei euch in Wels 10 Grad. Sobald die Sonne dann mal da ist, dann schnellt das Thermometer wieder nach oben. Auch heute die Höchstwerte knapp über 20 Grad.
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1: 3:06 ist es, hier ist das Radio Rebella Verkehrsupdate. Wie schaut's aus? Frühverkehr in der neuen Woche, etwas länger dauert es in Niederösterreich.
2: Genau, hier dauert es länger nach einem Unfall auf der A2 Richtung Graz zwischen dem Knoten Wiener Neustadt und dem Knoten Sebenstein und auch auf der A1 Richtung St. Pölten zwischen Amstetten West und Amstetten Ost. Wir zählen auf eure Infos per WhatsApp an 0664 820 2000.
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1: Hallo, hallo. Wir wollten sie ja haben, eure coolsten Happy Songs. Und was soll ich sagen? Hat funktioniert. Ihr habt so viel gute Laune abgeliefert, dass wir die jetzt zurücksenden. Quasi von Montag bis Freitag schickt man direkt zu euch. Und aus welchem Land, mal kurz zum Nachdenken, kommt immer gute Laune musikalisch? Schweden natürlich.
2: Stimmt absolut. Rednecks, Roxette, Dr. Alban, Europe, aber alle aus Schweden. Aber eine Band fehlt noch.
1: Nämlich
2: Ace of Base.
1: Oh yeah, einer der besten Happy Sounds der 90er. Always have.

0: Der Radio Arabella Musikmarathon ist hier und zum nächsten Song wollen wir ganz kurz was sagen, denn ich finde, Elton John wird manchmal in eine gewisse Ecke gestellt. Also, wenn ich Elton John sage, dann denkt fast jeder...
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0: Den König der Löwen. Kommt übrigens nächstes Jahr nach Wien als Musical. Dabei hat dieser Mann nicht nur eine der weltgrößten Brillensammlungen, sondern generell eine der weltgrößten Songsammlungen. Und ich bin so froh und möchte mich an dieser Stelle wirklich aufrichtig bedanken, dass ihr Elton auch mit anderen Songs in den Countdown gewählt habt. Boah, mit was ganz Geschmeidigen aus den 80ern zum Beispiel. Nikita. Ist doch schön, oder?
1: Voll schön.
0: Radio Rabella hier.

0: Soundtrack-Hits sind ganz viele mit dabei. Kein Wunder, die 80er und 90er sind ja auch voll mit super coolen Filmen. Und eher aus der nachdenklichen Ecke kommt da Philadelphia. Hier ist der Radio Rabella Musikmarathon. Schön, dass ihr schon mit dabei seid. Es ist 17 Minuten nach 6.
1: Tom Hanks hat dafür den Oscar gewonnen, direkt im Jahr nach Forrest Gump. Und auch Bruce Springsteen hat für den Titelsong den Oscar mit nach Hause genommen. Der Song ist ja auch ein absoluter Ohrwurm. Hat zum Beispiel die Stimme vom Tim aus Wien bekommen.
2: Das Lied begleitet mich schon seit ich klein bin. Das ist eigentlich das Lieblingslied von meinem Vater. Der hört das zu Hause jeden Tag eigentlich fast auf.

0: knapp. Und würde mich eigentlich freuen, wenn ich das wieder höre. Jetzt gerade halt ganz besonders.
1: Guter Sound, um in die Woche langsam reinzustarten. Streets of Philadelphia, Platz 687.
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0: 6.21 Uhr an diesem Montag. Guten Morgen, Christian und Hanna da. Und es tut mir leid, ich muss jetzt ganz kurz was Privates machen.
1: Ach so?
0: Ja, was hat es denn sonst für einen Vorteil, dass man im Radio arbeitet, wenn man nicht kurz das einmal missbrauchen kann für was Privates? Hilfe. Ich muss mich ganz kurz an meine Familie richten, genauer sagt, meine Mutter hat ein hartes Wochenende hinter sich.
1: Oh.
0: Es war nämlich einerseits Polterabend einer Freundin. Und gestern hat sie meinen Vater dann zur Wallfahrt geschleppt. Am Jahrling rauf.
1: Das passt zusammen.
0: Aber deswegen, Mamilein, hier einer deiner Lieblingssongs zum Aufwachen. Und das Schöne ist, ihr habt ihn gewählt. Ja. Besserer Sound als in der Kirche. Jason Donovan hier. Too Many Broken Hearts.
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1: Sie hören Antonio Vivaldis Der Herbst aus dem Werk Die vier Jahreszeiten. Als kleine Erinnerung rechtzeitig an Ihren Räderwechsel zu denken. 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
11: Guten Morgen, 6:30, Montag, neue Woche. Radio Arabella, der Musikmarathon mit euren Lieblingshits im Countdown. Aber auch alle Infos, die ihr braucht. Heute wettermäßig am Nachmittag nochmal Spätsommer, auch wenn es jetzt frisch ist. 12 Grad in Wien gerade, 11 in Amsterdam, hätte ich gesagt, im Städten.
12: Jetzt schauen wir schon nach Amsterdam.
11: So, ich bin ziemlich überzeugt, halb Europa hört heute zu beim Radio Arabella Musikmarathon. Also am Städten-Amsterdam 11 Grad und in Vöcklabruck hat es 10. Ein paar Wolken sind vor allem jetzt in der Früh und am Vormittag unterwegs. Der Nachmittag dann großteils sonnig und dazu 20 bis 23 Grad. Das Radio Arabella Verkehrsupdate. Mit dem Schiff durch die Amsterdamer Kanäle ist kein Problem, deswegen schauen wir lieber zuerst nach Oberösterreich.
12: Hier staut's auf der 7 Richtung Linz zwischen Dornach und der Prinzburg-Innstraße.
11: Niederösterreich.
12: Nach einem Unfall dort länger auf der A1 Richtung St. Pölten zwischen Amstetten West und Amstetten Ost. Und dann gibt's auch noch einen Stau auf der A2 Richtung Graz zwischen dem Knoten Wiener Neustadt und dem Knoten Sebenstein.
11: Und Wien.
12: Verzögerungen gibt's aktuell auf der A23 Richtung Vösendorf zwischen Hirstetten und dem Knoten Prater. Wir zählen auf eure Infos per WhatsApp 0664 820 2000.
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11: So, in diesem Studio gibt es nur einen, der die Richtungen Nordost, Südwest perfekt drauf hat. Bernhard Griebitz, deswegen darf er auch das Radio Arabella News Update präsentieren.
14: Guten Morgen. Andreas Babler zieht sich teilweise zurück. Bis Jahresende will er Vizekanzler bleiben. Danach übernimmt Finanzminister Markus Materbauer diesen Posten. Als SPÖ-Chef holt sich Babler-Klubobmann Philipp Kucher und Frauenvorsitzende Eva-Maria Holzleitner an seine Seite. Österreich holt gestern ein Unentschieden in der Fußball Nations League. 1:1 gegen den Kosovo. Das ÖFB-Team hat nun im Kampf um den Gruppensieg gute Chancen. Die nächsten Spiele sind dann Mitte November. Das Münchner Oktoberfest ist vorbei. 7,4 Millionen Besucher waren dort. Das ist ein neuer Rekord. Dazu kommen 6,7 Millionen Maß Bier. Was auffällt? Alkoholfreies Bier ist stärker nachgefragt worden.

0: Radio Arabella. 9 Nachrichten wieder in einer halben Stunde.
1: Oktoberfest vorbei, wir fangen gerade erst an.
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0: Muss nicht kitschig sein, sie darf auch ordentlich Synthesizer haben.
1: Drum gibt's jetzt Liebe, Synthesizer und mehr von Erasure auf Platz 685. Ja, und Bernhard und ihr werdet es beobachten, wie viel Liebe bei uns zwei noch übrig ist. Das hört ihr Freitag im großen Finale, genau, des Radio Rapida Musikmarathons. Aber erstmal Montag hier.

0: Hier ist euer Countdown mit den 700 Happy Hits für den Herbst, der Radio Rabella Musikmarathon. Guten Morgen, es ist 6:42 Uhr. Und was fällt euch denn ein, wenn ihr an Spanisch denkt? Also ich denke an den gestiefelten Kater, an Zorro.
1: Okay, ich denke an die kleine Maus aus Mexiko. Wie heißt sie schnell? Das, Speedy Gonzales.
0: Speedy Gonzales, meinst du?
2: So schnell ist keiner irgendwo. Speedy Bee, Speedy Bo, von Nogales bis Madero, die schnellste Maus von Mexiko.
1: Aber die Frage ist ja, an welchen spanischen Song denkt ihr? Natürlich an Garcia.
0: Oh ja, das ist da. Vámonos auf Platz 683.

0: 6.47 Uhr, der Radio Rabella Musikmarathon. Immer für eine Überraschung gut, denn die Playlist habt ihr gemacht.
1: Und drum tauchen hier auch immer wieder Songs auf, die wir alle schon lang nicht mehr gehört haben. Umso schöner sind sie jetzt auf Platz 682, ABC.
0: Oh ja, The Night You Murdered.

0: Guten Morgen! Ihr seid dabei zum Start des Radio Rabella Musikmarathons. Es ist 10 Minuten vor 7. Und Wetterbericht gebe ich euch in 10 Minuten. Wird nicht regnen, nur kurz musikalisch hier. Aber trotzdem klingt das Ganze überhaupt nicht trüb, was jetzt kommt.
1: It's Raining Again von Supertramp, 1982 erschienen und bis heute ja wirklich ein echter Ohrwurm. Markantes Klavier, eingängige Melodie, unglaublicher Refrain und dieser Song hat einfach einen ganz besonderen Sound, finde ich.
0: Schauen wir mal, ob wir markantes Klavier, eingängige Melodie und super Sound gleich mal rausfinden.
1: Schon, oder? Ja.
0: Was ist denn das da vorne drüber? Saxophon, Trompete?
1: Ja, kommst ja, schon ja. Nah dran.
0: Wir sind nah dran. Fix ist Platz 681.

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8: Mit Christina Adler, guten Morgen. SPÖ-Chef Andreas Babler hat am Abend nach einer vierstündigen Krisensitzung mit den Landesparteispitzen seinen Abschied auf Raten angekündigt. Anfang 2027 wird Finanzminister Markus Marterbauer den Vizekanzlerposten übernehmen. Frauenvorsitzende Eva-Maria Holzleitner und Klubobmann Philipp Kucher werden Babler bei der Führung der SPÖ unterstützen. Um die Partei wieder zu einen, will Babler alles geben.
9: Ich bin überzeugt, der Weg, den wir heute gemeinsam eingeschlagen haben, kann die SPÖ stärker und geeinter machen. Ich werde alles in meiner Kraft Stehende dafür tun. Jetzt als Parteivorsitzender und Vizekanzler, ich kann Ihnen versprechen, vor allem eines als überzeugter Sozialdemokrat mit festen Grundsätzen.
8: Seine langfristige Nachfolge soll bis zu einem Parteitag im Frühling geklärt werden. Medienmanager Gerhard Zeiler, der auf den SPÖ-Chefposten spekuliert hat, wird erst am Mittwoch ein Statement abgeben. Die FPÖ fordert Neuwahlen. Mehrere mutmaßliche Mitglieder einer Trickbetrügerbande stehen heute in Wien vor Gericht. Sie sollen im vergangenen Frühjahr vor allem ältere Menschen mit dem sogenannten Polizei- oder Neffentrick um insgesamt fast eine halbe Million Euro gebracht haben. Erbeutet wurden unter anderem Golddukaten, Schmuck und Bargeld. Von der Polizei gibt es erneut die Warnung, niemals Fremden und auch nicht vermeintlichen Polizisten Geld oder Wertsachen auszuhändigen. Bei der Präsidentschaftswahl in Brasilien liegt der rechte Senator Bolsonaro nach ersten Auszählungen vor Amtsinhaber Lula da Silva. Nach rund 11% ausgezählten Stimmen kommt Bolsonaro auf gut 51%, Lula auf knapp 41%. Insgesamt treten 13 Kandidaten an. Erreicht keiner mehr als 50%, kommt es am 25. Oktober zur Stichwahl zwischen den beiden Bestplatzierten. Stolze 181 Kilo bringt der schwerste Kürbis Österreichs auf die Waage. Gekürt wurde er am Wochenende bei der Staatsmeisterschaft im Bezirk Krems in Niederösterreich. Damit war er um mehr als 150 Kilo schwerer als der Zweitplatzierte. Und das trotz der extremen Hitze und Trockenheit in diesem Jahr, die laut den Züchtern die Bedingungen für die Kürbisgiganten deutlich erschwert haben.
10: Kürbis hat mehr zugenommen als ich seit letztem Jahr. 150 Kilo. Wenigstens einer. So, das Wetter. Guten Morgen. Einige Wolken unterwegs in der Früh und am Vormittag, aber später wieder Sonne, doch für alle. In Wien starten wir die Woche mit 12 Grad. In Weidhofen an der Theier 10 und bei euch in Steyr 11 Grad. Es gibt auf jeden Fall ein paar Sonnenstunden und es sollte trocken bleiben. Und am Nachmittag die Höchstwerte. Und nicht vergessen, wir sind schon mitten im Oktober quasi drin. Weiterhin 20 bis 23 Grad.
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10: Es ist 7:03, das Radio Arabella Verkehrsupdate. Wir starten in Oberösterreich.
11: Hier staut's auf der A7 Richtung Linz zwischen Treffling und dem Knoten Linz-Hummelhof.
10: Weiter nach Niederösterreich.
11: Länger dauert's auf der A2 Richtung Graz zwischen dem Knoten Wiener Neustadt und dem Knoten Sebenstein und auf der A2 Richtung Wien zwischen Dreiskirchen und dem Knoten Gunther.

0: Ramsdorf.
1: Und ihr hört uns kristallklar via DAB Plus in Wien.
0: Verzögerungen gibt es auf der A23 Richtung Vösendorf zwischen Hirstetten und dem Knoten Prater und auf der A22 stadteinwärts zwischen der Reichsbrücke und dem Knoten Kaisermühlen. Wir zählen auf eure Infos per WhatsApp an 0664 820 2000.
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1: Und Bernhard ist heute früh natürlich auch da und der schleicht so verdächtig vorm Studio gerade rum. Wir haben ja so eine Glaswand und ich befürchte, wir kriegen gleich unsere erste Challenge.
0: Wer es letztes Jahr verpasst hat, Christian wäre mit seinem Heuschnupfen fast dabei erstickt, dass wir eine Nadel in einem echten Heuhaufen suchen mussten.
1: Ich bin gespannt, was für lebensgefährliches Zeug sie sich heuer einfallen haben lassen. Gut, aber solange er vor der Tür ist, nutzen wir die Zeit und haben Spaß mit eurer Musik.
0: Insgesamt 13 Mal habt ihr sie in die Top 700 gewählt. Hier ist ihr erster Auftritt mit True Blood.
1: Das ist Platz 680, Madonna, echter Happy Sound aus den 80ern. Rein in den Montag, guten Morgen.
0: Morgen.

Ulver, dass wir jetzt Sitting Down hier von Dine Marlin. Ich bin ja eigentlich absolut kein Morgenmensch und in der Früh auch gern deswegen ein bisschen grantig, wenn ich bald auf muss. Aber sobald dieser Song läuft, muss ich einfach automatisch mitsingen und mitwippen.

0: sagen wir mal so, unauffällig ist unser Bernhard nicht.
1: Nein.
0: 10 Minuten schleichter.
1: Herum?
0: Herum. Vor dem Studio. Mhm. Vor einer Minute kommt er ins Studio. Und da wir das ja schon ein Weilchen machen, glaube ich, wissen wir, was jetzt kommt. Die Musik macht kurz Pause. Und ich ahne etwas, was wir machen sollen. Soll ich den Knopf drücken? Sollen wir loslegen?
1: Ja, okay.
0: Sollen wir Bernhards Mikro aktivieren?

0: und schauen, was rauskommt. Na gut.
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0: Was ist das denn? Mega Challenge?
3: Eine Mega Challenge.
0: Wir kennen nur normale Challenges.
3: Das ist neu, Christian.
0: Mega Challenge. Ist das mega ungut? Bernhard Griewitz, guten Morgen. Ja,
4: guten Morgen.
3: Morgen.
4: Ja, das werden wir gleich erfahren. Wolltest du wissen, was ist?
3: Ja, was hast du?
0: Ja, es nutzt eh nichts.
3: Ja, genau.
0: Raus damit, schnell, wie so ein Pflaster. Reißen wir es runter.
4: Das gab es beim Musikmarathon noch nie. Marathon-Team, bis Freitag müsst ihr 1000 Happy-Lacher per WhatsApp sammeln. Schafft ihr es nicht, heißt es für alle Bungee-Jumpen.
3: Was?
0: Was für alle? Also für alle vier?
4: Ja.
0: Für Pascal und Lisa und Hanna und mich.
4: Genau, da müsst ihr jetzt zusammenarbeiten, ja.
3: Hey, Bungee-Jumping, das mache ich fix nicht.
0: Du hast schon deinen Vertrag gelesen, wenn wir verlieren, machen wir das.
3: Das ist ja, also das ist heftig.
0: Ich habe schon mal gemacht.
3: Ja, aber ich nicht.
0: Ja, aber eigentlich habe ich mir geschworen, ich mache es nicht
3: mehr. Das ist total gefährlich.
0: So. Aber das heißt...
3: Hilfe.
0: Also aktuell ist es gar nicht so schlimm, aber wir sind auf die Radio Arabella Community angewiesen.
4: Genau.
3: Also 1000 Lacher.
4: Exakt.
0: Aber ist egal, ob bösartig, gutartig, einfach.
4: Ja, solange es ein Lacher ist, ja.
3: Es kann auch ein kurzer Lacher sein.
0: Ja.
4: Genau.
0: Also wenn ihr jetzt was zu lachen habt, gerade schon zu Hause oder im Stau oder so, dann sofort aufnehmen, per WhatsApp hätte ich gesagt, einfach reinschicken.
3: Ja bitte, 0664820200.
0: Mit euch gemeinsam und seid nicht so ungut, ihr wollt uns nicht Bungee-Jumpen sehen.
3: Also mich nicht.
0: Wir lassen uns vielleicht noch was einfallen. Ich glaube ja, dass die Leute, dass das Bungee-Jumpen schon wirkt, außer wir rufen irgendeinen Preis auf oder so.
3: Aha, dass man einen Preis...
0: Das machen wir jetzt noch. Das heißt, wir setzen uns als Challenge in dieser Stunde, ihr kriegt was dafür. Wir verlosen irgendwas und das muss aber was Cooles sein.
3: Mhm.
0: Okay, also wir haben richtig verstanden, bis Freitag aber Zeit, bis zum Finale 1000 Lacher.
4: Genau.
0: Aus der Radio Arabella Community.
3: Okay, passt. Wir bemühen uns. Also ihr bitte.
0: Das passt.
3: Schickt uns was
0: rein. Dann schreibe ich schon mal meine 20 Insta-Freunde an.
3: Ja, die helfen uns weiter.
0: Okay, 1000 Lacher sind gesucht. Wenn ihr ganz vorne schon Karma-Punkte sammeln wollt, dann jetzt direkt her damit bei WhatsApp.
3: 0664820200.
0: So, und wie ich immer so schön sage, Bernhard, danke.
4: Gerne.
0: Danke für nix.

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0: gibt ja diese Vorher-Nachher-Shows, vor allem im Shopping-Fernsehen. Also ihr wisst schon, vorher das Foto ohne Schminke, nachher mit Hämatom oder wie das Zeug heißt. Genau sowas haben wir jetzt auch musikalisch für euch.
1: Was, Hämatom? Also, es heißt übrigens Hyaluron.
0: Ja, macht mir so. Okay.
1: Und vorher klingt die großartige Dusty Springfield so.

Und nachher aufgepeppt mit den Synthesizern der Pet Shop Boys. So. Einer der coolsten Duette, wobei es ist gar kein Duett, es ist eine Gruppe. Die Pet Shop Boys plus Dusty Springfield und unterm Strich kommt raus What Have I Done to Deserve This. Super reingewählt in euren Radio Rebella Musik.

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24: Es ist kurz nach 7:30. Radio Rabella ist hier. Guten Morgen. Wettermäßig, ja, einige Wolken unterwegs, aber die berechtigte Hoffnung auf viel Sonne am Nachmittag. Wien, hallo, 12 Grad, St. Pölten 11 und bei euch in Freistadt hat es aktuell 9 Grad. Die Wolken vor allem in der ersten Tageshälfte am Nachmittag, den Leben wieder deutlich freundlicher und damit schaffen wir wieder 20 Grad oder vielleicht sogar 1, 2, 3 Grad mehr. Das Radio Rabella Verkehrsupdate für euren Montag. Frühverkehr in Oberösterreich.
25: Hier staut's auf der 7 Richtung Linz zwischen Treffling und dem Knoten Linz-Hummelhof und auch noch auf der A1 Richtung Linz zwischen Traun und dem Knoten Linz.
24: Niederösterreich.
25: Hier staut's auf der 2 Richtung Graz zwischen dem Knoten Wiener Neustadt und dem Knoten Sebenstein und dann auch noch auf der A2 Richtung Wien zwischen Dreiskirchen und dem Knoten Guntramsdorf.
24: Was amüsiert dich so?
25: Gar nichts, ich habe mich nur kurz verschluckt.
24: Der Hummelhof, oder? Weil alles herumhummelt da in der Früh. So, Staus auch in Wien?
25: So, ja. auf der A23 Richtung Vösendorf zwischen Hirstetten und dem Knoten Prater und auf der

0: A22 statt einwärts zwischen der Reichsbrücke und dem Knoten Kaisermühlen. Wir zählen auf eure Infos per WhatsApp an 0664 820 2000.
1: Das sind schon die ersten Verfallserscheinungen. Das ist ganz normal für den Radio Arabella Musikmarathon. Nur nach 2,5 Stunden ein bisschen früh.
0: Genau. Gute Fahrt.

0: Klubobmann Philipp Kucher und Frauenvorsitzende Eva-Maria Holzleitner an seiner Seite. Österreich holt gestern ein Unentschieden in der Fußball Nations League. 1:1 gegen den Kosovo. Das ÖFB-Team hat nun im Kampf um den Gruppensieg gute Chancen. Die nächsten Spiele sind dann Mitte November. Seit dem Wochenende gibt's den schwersten Kürbis Österreichs. 881 Kilo wiegt er. Gekürt wurde er am Wochenende bei der Staatsmeisterschaft im Bezirk Krems in Niederösterreich. Damit war er um mehr als 150 Kilo schwerer als der zweitplatzierte Kürbis. Radio Arabella, neue Nachrichten wieder in einer halben Stunde.
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0: 7.38 Uhr und diese Woche gibt's bei uns auf Radio Rebella Happy Hit auf Happy Hit auf Happy Hit.
1: Von euch gewählt zum Beispiel von Matthias aus Amstetten.
2: Mein Happy Hit ist Chumbawamba, Thump Thumping, weil da gehe ich immer richtig um mit I get knocked down.
0: Gefällt mir, aber wie war der Text nochmal, damit wir alle mitmachen können?
2: I get knocked down.
0: Okay, alles klar, deswegen alle gemeinsam jetzt auf Platz 674.

0: Ich persönlich bitte ja eigentlich nicht so wirklich gern um Hilfe, aber jetzt um 7.42 Uhr in diesem Montag ist es wirklich die Zeit, das zu ändern. Bitte, wir brauchen dringend eure Hilfe, denn sonst müssen Hanna und ich und auch das zweite Team runterspringen oder wir werden runtergeschubst, wahrscheinlich von einer Brücke 130 Meter hoch.
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3: Wir haben folgende Aufgabe bekommen. 1000 Lacher von euch zu sammeln. Einfach reinschicken per WhatsApp an 0664 820 2000. Und der allererste, der es gut mit uns meint, ist schon der Markus.
4: Der Bella-Team. Ich habe gerade eine Challenge gehört und ich bin voll gut drauf, weil ich fahre gerade am Flughafen und fliege in 3 Stunden nach Sri Lanka. Und ich habe mir gedacht, ich hoffe, ich bin einer der Ersten und helfe euch bei der Challenge. Nicht, dass es da wirklich noch Bungee-Jumping machen
0: müsst.
4: Liebe Grüße, der Markus.
0: Danke, Markus.
3: Das ist aber lieb.
0: Das ist sehr, sehr, sehr lieb. Sind auch schon einige reingekommen, aber bis 1000 fehlen uns noch einige. Mhm. Und ehrlich gesagt hat uns der Markus dann auch auf die Idee gebracht, wir glauben ja, dass es vielleicht einen Anreiz braucht, außer uns leiden zu sehen bei Bungee-Jumping. Das Gegenteil, dass ihr was gewinnt. Also deswegen, wir haben uns was ausgedacht und wir haben schon was organisiert jetzt. Das war wirklich flott, muss ich sagen.
3: Ja, schon.
0: Quasi, wir bleiben beim Thema Reise. Jeder, der einen Lacher schickt, einen Happy Lacher, ist mit dabei und kann was gewinnen.
3: Einen City-Trip nach Wien mit 2 Übernachtungen im Hotel Superbude Prater inklusive Dinner im Neni im Prater. Na bitte.
0: Das ist auch super. Und dort gibt es sowas Ähnliches wie Bungee-Jumpen. Das könnt ihr machen. Gern freiwillig. Genau. Das ist gar kein Problem. Also jeder Lacher zählt. Jeder. Bis Freitag haben wir Zeit.

0: versprochen, auf 1000 kommen. Und wenn wir es schaffen, dann hauen wir den super Preis raus. Deswegen, ich glaube, die Nummer ist heute wichtiger als jemals zuvor. Mm,
1: das stimmt auch. 0664 820 2000.
0: Also, reißt euch zusammen, wir nehmen bitte. Dazu wieder eine Lacher.
1: Ja, alle.
0: Alles her damit bei WhatsApp. Jetzt bitte.

0: Minuten noch bis 8. Guten Morgen an diesem Montag. Und jetzt eine wichtige Frage an meine hauseigene Musikexpertin. Ich meine, wozu habe ich die studieren lassen? Musik und Gesang. Hanna, wie fängt der nächste Happy Hit an?
1: Ganz klar mit einem der legendärsten Gitarrenriffs aller Zeiten.
0: Oh yeah! Dire Straits! Drum besser, wir halten die Klappe und ihr genießt Platz 671.

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3: Mit Christina Adler. Guten Morgen. SPÖ-Chef Andreas Babler hat am Abend nach einer vierstündigen Krisensitzung mit den Landesparteispitzen seinen Abschied auf Raten angekündigt. Anfang 2027 wird Finanzminister Markus Marterbauer den Vizekanzlerposten übernehmen. Frauenvorsitzende Eva-Maria Holzleitner und Klubobmann Philipp Kucher werden Babler bei der Führung der SPÖ unterstützen. Seine langfristige Nachfolge soll bis zu einem Parteitag im Frühling geklärt werden. Medienmanager Gerhard Zeiler, der auf den SPÖ-Chefposten spekuliert hat, wird erst am Mittwoch ein Statement abgeben. Die FPÖ fordert Neuwahlen. Nach dem diesjährigen Rekordsommer rückt jetzt die Heizsaison immer näher. Die Installateure empfehlen deshalb, Gasthermen schon jetzt und nicht erst beim ersten Kälteeinbruch warten zu lassen. Wer Energie sparen möchte, kann das auch schon mit einer leichten Temperaturanpassung in der Wohnung machen, sagt der bundesweite Landesinnungsmeister der Installateure Anton Berger.
4: Wenn man Energie sparen möchte, dann ist es relativ einfach, indem man die Raumtemperatur so weit erträglich senkt, und da bringt die Absenkung der Raumtemperatur um 1 Grad Celsius in etwa 6% Energieeinsparung. Das macht sich ganz bestimmt auch am Ende der Heizkostenabrechnung bemerkbar.
3: Gasthermen und andere Heizsysteme sollten generell jährlich gewartet werden. Auch das spart Heizkosten, denn gut gewartete Systeme sind effizienter. In Brasilien kommt es nun doch zur Stichwahl um das Präsidentenamt. Der rechte Senator Bolsonaro liegt nach Auszählungen von fast 99% der Stimmen mit rund 47% knapp vor dem Amtsinhaber Lula da Silva mit 44,9%. Damit haben beide die absolute Mehrheit verfehlt. Eine Entscheidung fällt dann am 25. Oktober. Diese Woche werden die Nobelpreise vergeben und den Auftakt macht heute die Bekanntgabe des Preises für Physiologie oder Medizin. Die Auszeichnung ist heuer mit rund 1 Million Euro dotiert. Morgen folgen dann die Nobelpreise für Physik, dann Chemie, Literatur, der Friedensnobelpreis und am Montag der für Wirtschaftswissenschaften.
5: Der Nobelpreis für Musik geht sowieso an euch. Hier habt uns die 700 Happy Hits für diesen Herbst übermittelt. Gleich geht's weiter im Countdown. Zuerst noch ein Blick auf die Wetterkarte. Jetzt in der Früh und am Vormittag oft grau, aber die Sonne kommt auf jeden Fall noch vorbei. Wir stehen bei 12 Grad in Wien. Guten Morgen. In St. Pölten hat's 11, bei euch in Steyr 10 Grad. Vor allem der Nachmittag dann optisch deutlich besser. Da ist meistens die Sonne da und wir schaffen 20 bis 23 Grad.
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5: Das Radio Arabella Verkehrsupdate. Es ist 7:03 an diesem Montag und wir starten in Oberösterreich.
6: Ihr steht im Stau auf der A7 Richtung Linz zwischen Gallnerkirchen und dem Knoten Linz-Hummelhof und auf der A1 Richtung Linz zwischen Traun und Ansfelden.
5: Niederösterreich.
6: Aktuell dauert es hier länger auf der A2 Richtung Graz zwischen dem Knoten Wiener Neustadt und dem Knoten Sebenstein. Auf der S1 Richtung Korneuburg zwischen Hagenbrunn und Knoten Korneuburg West und dann auch noch auf der A4 Richtung Wien zwischen Flughafen Wien-Schwechat und der Landesgrenze.
5: Und Wien.
6: Aktuell Verzögerungen gibt es auf der A23 Richtung Vösendorf zwischen Hirstetten und dem Knoten Prater und auf der A22 stadteinwärts zwischen der Reichsbrücke und dem Knoten Kaisermühlen. Wir zählen auf eure Infos per WhatsApp an 0664 820 2000.
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5: Die Achterbahnfahrt geht weiter, denn ihr macht hier die Playlist. Nathalie, was liegt denn an auf Platz 670?
8: Also mein totaler Happy Hit wäre von die Venga Boys.

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0: 12 Minuten nach 8. Heuer Montag auf Radio Arabella. Diese Woche klingen wir etwas anders. Es läuft der Radio Arabella Musikmarathon. Das ist super cool, weil eure 700 Happy Hits hier nonstop sind. Das ist der coole Teil. Und der andere Teil betrifft uns Moderatoren.
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0: Wir kriegen Aufgaben und die erste für beide Marathon-Teams ist schon da und es droht für uns und deswegen wenden wir uns an euch. Es droht für uns Bungee-Jump.
3: Boah.
0: Die wollen uns wirklich 100 Meter irgendwo runterstürzen,
3: also,
0: an einem Seil, das wahrscheinlich selber zusammengenotet haben. Das ist ja das, was mir Sorgen macht.
3: Bitte nicht.
0: Also wenn wir die Challenge nicht schaffen, dann heißt es für alle gemeinsam Bungee-Jumpen und das muss verhindert werden. Ich habe schon ein paar Nachrichten von Freunden bekommen, die gesagt haben, ich will dich springen sehen.
3: Ach so?
0: Das sind die unguten Menschen in diesem Land. Aber ihr, die Radio Arabella Community, ihr seid natürlich welche von den Guten.
3: Ja bitte, deshalb, wir brauchen eure Unterstützung. Wir sammeln 1000 Lacher von euch. Die schickt ihr einfach rein per WhatsApp an 0664820200.
0: Und das Schöne ist, es gibt viele gute Menschen in diesem Land. Das ist jetzt in den letzten Minuten gerade frisch reingekommen.
4: Yeah! Marathon! Marathon! Yeah!
0: Lass mal gelten.
3: Sehr cooler Lacher.
0: Wir sind nicht so. Das Lachometer zählt automatisch mit und wir brauchen bis Freitag 1000 Lacher der Radio Arabella Hörerinnen und Hörer. Also seid dabei und wir haben uns mittlerweile was überlegt. Hanna und ich haben was organisiert, was Fettes. Jeder Lacher kann ein Urlaub wert sein.
3: Genau, also ihr könnt wirklich was Großartiges gewinnen. Ihr könnt ein ganzes Wochenende in Wien verbringen, denn es gibt einen Citytrip nach Wien mit 2 Übernachtungen zu gewinnen im Hotel. Das ist wirklich ganz, ganz großartig. Die Superbude Prater inklusive sogar Dinner im Neni im Prater.
0: Und das Beste, bitte. Hanna und ich sind nicht dabei. Ihr könnt es mitnehmen, den ihr wollt,
3: ja,
0: aus der Familie oder ein neues Date. Also bitte, her mit euren Lachern. Die WhatsApp-Nummer, die brauchen wir immer.
3: 0664 820 2000.
0: Und dafür gibt's hier Superhit auf Superhit auf Superhit. 80er, Rod Stewart, The Motown Song im Radio Arabella Musikmarathon. Das ist Platz 668.

0: Montag, 18 nach 8, hier ist der Radio Arabella Musikmarathon. Christian und Hanna da und ich bin ja seit knapp 3,5 Jahren bei Radio Arabella. Und ich weiß noch, als ich angefangen habe, habe ich einen 80er-Song besonders anmoderiert und durfte damals 10 Euro in die schlechte Witzkasse zahlen.
1: Ah ja, okay, 10 Euro waren das noch.
0: Aber der Chef ist gerade nicht da. Deswegen holen wir die alten Witze nochmal raus.
1: Tu das.
0: Welcher Song kommt jetzt? Ja. Es ist der Lady Shaver Song.
1: Ach, Christian.
0: Venus, Bananarama.
1: Sehr schön.
0: Ja. Hast du einen zu Hause?
1: Natürlich.
0: Schau, solche Sachen erfahrt ihr nur hier, wenn Hanna nicht mehr aufpasst, was sie genau verrät. Platz 667, Bananarama für euch.

0: Uhr 22, hier sind eure Happy Hits im Countdown der Radio Rabella Musikmarathon. Und wir kommen jetzt quasi zu einem echten 80er-Kultfilm, aber nicht zu dem Song, den ihr gerade da hört. Das ist das Hauptthema dazu, aber wir wollen über Neutron Dance von den Pointer Sisters mit euch reden.
1: 1984 wurde er durch den Film Beverly Hills Cop zum weltweiten Hit. Der Song läuft im Film während einer ziemlich turbulenten Verfolgungsfahrt und genau diese Energie hört man schon auch in der Musik.
0: Also bitte anschnallen und ich hoffe, am Weg in die Arbeit läuft's bei euch. Dann könnt ihr auch eine kleine Verfolgungsjagd starten, aber alles bitte im Rahmen des Gesetzes.
1: Ja, bitte.
0: Mit dem Neutron Dance der Pointer Sisters. Wow. Was für ein Sound hier auf Radio Rabella. Platz 666.

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4: Es ist Montag früh, eine Minute nach 8:30. Schön, dass ihr schon auf seid. Radio Rabelle bei euch, das Wichtigste in aller Kürze, bevor wir direkt zur super Musik im Musikmarathon wiederkommen. Es sind ein paar Wolkenfelder unterwegs in der Früh und am Vormittag. Wien aktuell 12 Grad, Lilienfeld 10 und bei euch in Rohrbach ebenfalls 10 Grad. Am Nachmittag dann wieder großteils Sonne für alle, auch wenn ein paar Wolkenfelder durchziehen. Die Höchstwerte, ja, für Anfang Oktober, was wollen wir mehr? 20 bis 23 Grad. Hier ist das Radio Rabella Verkehrsupdate und zum Start in die neue Woche dauert es länger in Oberösterreich.
5: Und zwar auf der A7 Richtung Linz zwischen Treffling und dem Knoten Linz-Hummelhof.
4: Niederösterreich.
5: Hier staut es auf der A2 Richtung Wien zwischen Grimmenstein und dem Knoten Sebenstein, auf der A2 Richtung Graz zwischen dem Knoten Wiener Neustadt und dem Knoten Sebenstein und dann auch noch auf der A4 Richtung Wien zwischen dem Flughafen Wien-Schwechat und der Landesgrenze.
4: Und auch in Wien.
5: Verzögerungen gibt es auf der A23 Richtung Vösendorf zwischen Hirstetten und dem Knoten Prater, in der Gegenrichtung zwischen Favoriten und dem Handelskeh und auch noch auf der 22 stadteinwärts zwischen der Reichsbrücke und dem Knoten Kaisermühlen. Wir zählen auf eure Infos per WhatsApp an 0664 820 2000.
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4: Es ist der 5. Oktober mittlerweile und es tut sich heute doch einiges. Die Zusammenfassung hat Bernhard Griebitz für euch.
7: Guten Morgen.
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8: Andreas Babler zieht sich teilweise zurück. Bis zumindest Jahresende will er Vizekanzler bleiben. Danach übernimmt Finanzminister Markus Materbauer diesen Posten. Als SPÖ-Chef holt sich Babler-Klubobmann Philipp Kucher und Frauenvorsitzende Eva-Maria Holzleitner an seiner Seite. Österreich holt gestern ein Unentschieden in der Fußball Nations League. 1:1 gegen den Kosovo. Das ÖFB-Team hat nun im Kampf um den Gruppensieg gute Chancen. Die nächsten Spiele sind dann Mitte November. Seit dem Wochenende gibt es den schwersten Kürbis Österreichs. 881 Kilo wiegt er. Gekürt wurde er am Wochenende bei der Staatsmeisterschaft im Bezirk Krems in Niederösterreich. Damit war er mehr als 150 Kilo schwerer als der zweitplatzierte Kürbis. Radio Rabella, neue Nachrichten wieder in einer halben Stunde.
4: Es gibt Filme, die vergessen wir nicht. Ich werde zum Beispiel nie Eiskalte Engel mit Sarah Michelle Gellar vergessen, denn genau durch diesen Film habe ich das Küssen gelernt.
9: So, schließ deine Augen und befeuchte die Lippen. Jetzt werde ich meine Zunge dabei in deinen Mund stecken. Und wenn ich das tue, möchte ich, dass du sie mit deiner Zunge massierst. So viel zur ersten Runde. Alles klar. Augen schließen.
4: Ja, immer wichtig, Augen schließen. Schau mir jetzt nicht so entsetzt an. Ich habe halt keine Bravo gehabt in den 90ern.
5: Passt.
4: Nur im Kino.
5: Jeder schlägt ja einen anderen Bildungsweg ein. Ich habe keinen Anleitungsfilm gebraucht. Ich bin ein Naturtalent.
4: Okay, Bernhard schaut ganz neugierig. Ja.

0: Ja, kannst aber streamen, eiskalte Engel.
1: Passt.
0: So, ich bin anscheinend nicht der Einzige gewesen, denn die Radio Rabella Community hat den Soundtrack-Hit zu Eiskalte Engel auf Platz 665 gewählt. Hier sind The Verve mit der ultimativen Wahrheit über die Jugendliebe. Bitter

0: Christian und Hanna hier. Hallo auf Radio Rabella. Und manchmal reichen drei Dinge und euer Montag läuft einfach.
1: Uhrzeit?
0: 8.42 Uhr.
1: Nächste Platzierung?
0: 663.
1: Wer hat dafür gestimmt?
0: Nina aus Wels zum Beispiel.
2: Ich bin gerade unterwegs, also vielleicht haben wir ein paar Autos, aber ich habe gerade einen Ohrwurm und ich finde, der darf beim Musikmarathon auf gar keinen Fall fehlen. Und zwar Stop von den Spice Girls. Stop right now, thank you very much. Und Herz, vielleicht, ich bin jetzt nicht die beste Sängerin, aber ich singe das immer mit meinen Schwestern beim Karaoke. Und ja, es ist einfach genial. Kann man nur mitsingen, kann man nur mittanzen.
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0: Also ganz egal, wie euer Lacher klingt. Her damit, 8.47 Uhr.
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0: Ja, meine Güte, waren Beispiele.
2: Naja.
0: Also es dürfen auch alle...
2: Bessere kommen.
0: Die Weihnachtsmänner mitmachen. Also schön, der Radio Arabella Musikmarathon ist mit euren Happy Hits. So schwierig wird es für uns, da uns immer wieder Challenges erwarten.
2: Ja, weil wir brauchen jetzt wirklich von euch bis Freitag 1000 Lacher. Sonst müssen der Christian und ich und auch der Pascal und die Luisa Bungee-Jumping machen.
0: Und ganz ehrlich, darauf haben wir so semi-Bock. Deswegen gibt es noch eine extra Motivation mittlerweile von uns für euch. Ihr kriegt was für eure Lacher.
2: Einen City-Trip nach Wien mit 2 Übernachtungen im Hotel Superbude Prater, inklusive sogar mit einem Dinner im Nene im Prater.
0: Also bitte eure Lacher, egal wie sie klingen, an 0664 820 2000 per WhatsApp schicken. Und solange hier Lacher reinkommen, senden wir dafür weiter eure Lieblingssongs. Ist doch ein guter Deal. Jetzt Platz 661. Die 4 Tops auf Radio Arabella mit Indestructible.

0: und auch Gespier fürs Tier der Volkshilfe Wien laden zur kostenlosen Schnitzeljagd für Mensch und Hund in den Wiener Prater am 8. Oktober ab 14 Uhr mit spannenden Tierwohltipps, Gewinnspiel und Goodiebags. Auch ohne Hund seid ihr willkommen. Treffpunkt ist der Stadionbad Parkplatz.
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1: Im Studio Christina Adler. Guten Morgen. Andreas Babler bleibt noch bis Jahresende SPÖ-Chef, hat nach der Parteiklausur gestern aber einen schrittweisen Rückzug angekündigt. Im neuen Jahr wird Finanzminister Markus Marterbauer die SPÖ übernehmen. Babler holt sich außerdem Klubobmann Philipp Kucher und Frauenchefin Eva-Maria Holzleitner an seine Seite. ÖVP-Bundeskanzler Christian Stocker mahnt, dass die Umbesetzung nicht die Regierungsarbeit beeinträchtigen darf. Die FPÖ fordert einmal mehr Neuwahlen. Der heiße und trockene Sommer hat der Almwirtschaft in Österreich heuer ordentlich zugesetzt. Auf vielen Almen ist deutlich weniger Gras gewachsen, dadurch ist das Futter knapp geworden und Bauern mussten zusätzlich Heu auf die Almen bringen oder ihr Vieh früher ins Tal holen. Auch beim Wasser hat es Probleme gegeben, in einigen Regionen mussten sogar die Feuerwehren ausrücken, um Wasser auf die Almen zu bringen. Laut Landwirtschaftskammer muss hier mehr in Speicherteiche, Tränken und Wasserleitungen investiert werden. Die USA planen nach Angaben des ukrainischen Präsidenten Selenskyj neue Gespräche mit den Vereinigten Staaten, Russland und der Ukraine über ein Ende des Ukraine-Kriegs. Die von Washington vermittelten Gespräche sollen bis Ende Oktober stattfinden, sagt Selenskyj gestern vor Journalisten in Kiew. Die USA stünden dafür mit der Ukraine und Russland in Kontakt. Es gehe um ein Treffen auf Expertenebene, fügt er hinzu.
2: Einige Wolkenfelder jetzt noch unterwegs, aber ihr werdet die Sonne auf jeden Fall wieder zu sehen bekommen und ihr werdet sie auch spüren. Wien, guten Morgen, 14 Grad, in Scheibs hat 12, in Linz ebenfalls 12 Grad. Vor allem der Nachmittag kommt dann deutlich sonniger daher und es wird wieder spätsommerlich warm, die Höchstwerte 20 bis 23 Grad.
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2: Kurzer Uhrenvergleich, 9:02, das Radio Arabella Verkehrsupdate für den Montag. Wir legen los in Niederösterreich.
4: Hier hat es gekracht auf der A21 Richtung Steinhäusl zwischen Hochstraß und dem Knoten Steinhäusl und dann dauert es auch noch länger nach einem Unfall auf der A2 Richtung Graz zwischen dem Knoten Wiener Neustadt und dem Knoten Sebenstein.
2: Weiter nach Wien.
4: Hier staut es aktuell auf der A23 Richtung Vösendorf zwischen Hirstetten und dem Knoten Prater und in der Gegenrichtung zwischen Favoriten und dem Handelskill. Wir zählen auf eure Infos. Die Meldung ist schon weg.
2: Achso, Entschuldigung.
4: Ja, also wir zählen auf eure Infos per WhatsApp an 0664 820 2000.
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2: Euer Montagvormittag beginnt mit euren, ich wiederhole, euren Lieblingssongs.
4: Ihr habt gewählt und drum spielen wir die ganze Woche ausschließlich eure Happy Hits für den Herbst. 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
2: Der Song You Keep Me Hanging On erinnert mich dabei irgendwie an diese berühmte Quizmelodie aus Jeopardy. Die klingt so. Der Song fängt so an. Schon ein bisschen ähnlich, aber nur am Anfang. Danach wird er zu einer echten Kim Wilde 80er Hymne.
4: 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Schönen Mund.

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0: 12 nach 9. Guten Morgen, willkommen in der neuen Woche. Hier läuft der Radio Rabella Musikmarathon und er steckt voller Überraschungen und auch voller Gewinne. Und da haben wir uns was richtig, richtig Cooles überlegt, jetzt für alle Familien. Ihr hört einen Song rückwärts und ihr sollt rausfinden, wie er vorwärts klingt.
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0: Klingt einfacher, als es ist.
2: Ich glaube auch.
0: Jetzt erste Spielrunde, da loten wir mal aus, was machbar ist. Also bitte, hier kommt der Song

0: da war jetzt schon ein Teil. Ich glaube, da ist er erkennbar.
1: Ja,
0: hoffe ich.
1: Ist nicht ganz leicht, aber wenn ihr die Lösung wisst, wir glauben an euch, dann bitte schicken per WhatsApp an 0664 820 2000. Und natürlich, weil wir nicht so sind, gibt's eine schöne Belohnung, nämlich das neue Musikquiz-Partyspiel Nobody's Perfect Music Edition von Ravensburger.
0: Wollen wir es noch einmal abspielen?
1: Ja,
0: weil das Spiel jetzt ganz neu ist. Deswegen, vielleicht hat ja der ein oder andere gerade lauter gedreht. Hier nochmal der Song, den wir suchen.

Wer singt ihn oder wie heißt der Song? Vorwärts. Holt euch Nobody's Perfect, die Music Edition. Einfach her mit der Lösung bei WhatsApp 0664 820 2000.

0: Also mein Happy Hit ist How Will I Know von Jessica. Und zwar deswegen, weil ich habe einmal diesen Song gehört beim Warten auf dem Bus und ich war irgendwie so drinnen in diesem Lied, dass ich einfach komplett vergessen habe, auf welchem Bus ich eigentlich warte. Und mein Bus ist schon längst davon gefahren. Also ich bin da mit Kopfhörer da gestanden, habe mitgesungen, bis ich eben gemerkt habe, dass mein Bus einfach gerade an mir vorbeigefahren ist.
1: Ja, selig sind die, die happy sind, selbst wenn sie den Bus verpassen.

0: 21. Der Radio Rebella Musikmarathon bei euch an diesem Montag, Tag 1. Und es gibt Songs, die klingen nach Sommer, nach guter Laune und nach dem perfekten Tag. Und dann gibt's Always the Sun von den Stranglers, so jetzt aber komische Überleitung. sind wir nicht bei Happy Hits, die hier jetzt anstehen?
1: Ja genau, aber pass auf, 1986 erschienen und für die Stranglers wirklich ziemlich besonders, nämlich statt düsterem Punk gibt es hier wirklich eine ziemlich überraschend leicht fast sonnige Seite der Band zu hören.
0: Okay, also statt dem düsteren Punk kommt hier mal die Sonne raus. Ja sicher, das spüre ich da schon.
1: Spürst du das?
0: Ich spüre es. Aber ich hoffe, ihr spürt es. Aber ich glaube, ihr habt es schon gespürt, denn ihr habt sie dafür abgestimmt. Es reicht locker für Platz 656. Die Stranglers mal auf positiv gedreht hier auf Radio Rebella.

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20: Halb zehn, erster Tag der Woche. Radio Rabella ist hier. Guten Morgen. 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

0: Mäßig, ja, zeitweise etwas betrübt, gerade viele Wolken unterwegs, aber die Sonne kommt dann hinten nach. In Wien stehen wir jetzt in der Innenstadt bei 17 Grad mittlerweile. In Amstetten hat es 15, bei euch in Freistadt 14 Grad. Wie gesagt, die Wolken vor allem jetzt und am Vormittag noch hartnäckig, danach werden sie immer dünner, am Nachmittag mehr Sonne und damit wird es wärmer, 20 bis 23 Grad in der Spitze. Das Radio Arabella Verkehrsupdate für euch. Die Lage am Montag in Niederösterreich.
1: Hier ist ein Unfall passiert auf der A21 Richtung Steinhäusl zwischen Hochstraß und dem Knoten Steinhäusl. Und dann dauert es auch noch länger auf der A2 Richtung Graz zwischen Leobersdorf und Wiener Neustadt West.
0: Weiter nach Wien.
1: Hier staut es auf der A23 Richtung Vösendorf zwischen Hirstetten und dem Handelsquai.
0: Und Oberösterreich.
1: Hier dauert es noch etwas länger auf der A7 Richtung Linz zwischen der Hafenstraße und dem Knoten Linz-Hummelhof. Wir zählen auf eure Infos per WhatsApp an 0664 820 2000.
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4: Mit Corinna Schachner. Mehrere mutmaßliche Trickbetrüger stehen heute in Wien vor Gericht. Sie sollen vor allem ältere Menschen mit dem Neffentrick um Gold, Schmuck und Bargeld gebracht haben. Der Schaden soll bei rund 500.000 Euro liegen. Die Drahtzieher der Gruppe sollen in der Türkei sitzen. Heute startet die Anmeldung für die kostenlose Wiener Lernhilfe. Angeboten werden Kurse in Deutsch, Mathematik und Englisch, auch für Kinder, die Neudeutsch lernen. Zusätzlich gibt's offene Lernstationen. Dort bekommen Kinder rasch Hilfe bei Hausübungen, Schularbeiten oder Fragen zum Unterrichtsstoff. Und 881 Kilo. So schwer ist der größte Kürbis Österreichs. Das hat am Wochenende die Staatsmeisterschaft im Bezirk Krems ergeben. Damit war er gleich 150 Kilo schwerer als der zweitplatzierte Kürbis. Und das trotz Hitze und Trockenheit, die den Züchtern heuer ordentlich zu schaffen gemacht haben. Radio Arabella, neue Nachrichten wieder in einer halben Stunde.
5: Mein Happy Hit ist Walking on Sunshine, weil bei dem Song habe ich immer gleich automatisch ein Grinsen im Gesicht. Ich singe laut und falsch mit und das natürlich bei voller Lautstärke.

0: 9.40 Uhr am Montag. Zeit, alle Songs wieder in die richtige Richtung zu drehen.
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0: Astrid aus Berchtoldsdorf, willst versuchen, guten Morgen.
2: Ja, hallo, freut mich, was zu hören.
3: Hallo.
0: Ja, uns freut, dich zu hören und dass du dabei bist beim Radio Arabella Musikmarathon jetzt schon an Tag 1.
2: Ja, natürlich. Ich lausche doch immer wieder.
3: Das freut uns.
0: Waren schon ein paar überraschende Songs dabei? Wusste du, das ist cool, dass die auch wieder laufen.
2: Ja, sicher, aber ich habe immer gute Musik, also insofern. Nur meine Dean Martin habt ihr noch nicht gespielt, da bin ich sicher die Einzige, die den.
0: Da dürfen wir nichts verraten, ob der noch kommt oder nicht, aber es sind ja noch 650 Plätze über.
2: Ja, dann.
0: Schauen wir mal. Du, es geht jetzt allerdings um unseren einmal verkehrt herum gespielten Song.
2: Ja.
0: Hören wir nochmal rein, damit du nochmal überprüfen kannst, ob deine Vermutung stimmt.

0: Gabi, du bist die Beste, das stimmt.
1: Na, das ist ja super. Da kann ich gleich meinen Lacher dazu geben.
0: Ja, hier mit dem Lacher.
2: Ja, bitte, bitte, bitte. Den brauchen wir.
0: Ja. Tauschen Lacher super. Gegen Gesellschaftsspiel.
2: Genau, großartig. Dein Gewinn, nämlich das neue Musikquiz-Partyspiel Nobody's Perfect Music Edition von Ravensburger. Und das macht sicher viel Spaß.
1: Ja, super. Das ist was für die ganze Familie.
2: Genau.
1: Ich freue mich riesig. Danke, danke.
0: Ja, bitte, bitte. Und die Astrid hat es gerade angesprochen. Wir brauchen wirklich noch ein paar Lacher. Bis Freitag 1000. Auch einfach her per WhatsApp. Auch gerne während Tina Turner läuft. Richtig aufgelöst. Deswegen läuft es auch vorwärts auf Platz 653. The Best.
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0: Die Playlist 700 Songs macht ja ihr. Und deswegen kommt nach der großen 80er Rockröhre Tina Turner Eurodance aus den 90ern. One Night in Heaven von Am People.
1: Platz 642.

0: 10 Minuten vor 10. Es kommt was ganz Großes genau jetzt auf euch zu. Ein Song, bei dem man in Österreich eigentlich nur die ersten Töne anspielen muss und schon wissen viele, jetzt wird mitgesungen, ich brauche mein Feuerzeug, ich brauche mein Handylicht, es ist Zeit für Ich hab dich lieb vom Grönemeyer.
1: Und das Verrückte daran, in Deutschland ist der Song ja lange ziemlich

0: unbekannt gewesen und bis heute meist nicht in der Konzertplaylist. In Österreich dagegen ist es die Grönemeyer-Hymne schlechthin.
1: Auch in Österreich war das nicht in der Konzertplaylist drin. Mhm. Bis zu einem Konzert 1995 plötzlich in Wien das Publikum geschlossen gefordert hat: Ich hab dich lieb, ich hab dich lieb. Und Herbert hat sich überhaupt nicht auskennt, was da überhaupt los ist. Zu Beginn hat dann erst mit seinen Musikern absprechen können: Habt ihr die Noten dabei?
0: Und sie haben es dabei gehabt.
1: Und seitdem weiß er, die Österreicher haben Gefühl. Ich hab jetzt schon Gänsehaut.
0: Boah,
1: es ist
0: auch
1: nicht gelogen, ich hab Gänsehaut. Es gehört einfach dazu.
0: Platz 651 beim Radio Arabella Musikmarathon.
1: Wir lassen euch jetzt mit dem Song und Herbert allein.
2: Hallo, hier ist Herbert Grönemeyer. Ich wünsche Ihnen viel Spaß und alles, alles Gute.

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1: Man weiß ja nie.

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5: Im Studio Christina Adler. Gemischte Reaktionen gibt es auf den Umbau der SPÖ. Seit gestern Abend wissen wir, dass noch Parteichef Andreas Babler im nächsten Jahr an Finanzminister Markus Marterbauer übergeben wird. Außerdem holt er sich bei der Parteileitung inzwischen Hilfe von Klubobmann Philipp Kucher und Frauenchefin Eva-Maria Holzleitner. Die FPÖ fordert, dass Bundeskanzler Christian Stocker die von den Freiheitlichen so bezeichnete Chaos-Koalition beendet und neu gewählt wird. Stocker sagt wiederum, dass die Probleme innerhalb der SPÖ nicht die Regierungsarbeit beeinflussen dürfen. In Spanien soll es vorgezogene Neuwahlen geben. Das hat Ministerpräsident Pedro Sanchez heute angekündigt. Sanchez ist ja kürzlich mit Maßnahmen gegen die Wohnungsnot im Parlament gescheitert. Geplant waren unter anderem ein Schutz vor Zwangsräumungen und längere Mietverträge. Der Mangel an leistbaren Wohnungen ist seit Jahren ein großes Problem im Land. Die Parlamentswahlen sollen nun am 29. November stattfinden. Heute wird in Frankfurt der Deutsche Buchpreis vergeben. Mit dabei ist auch ein Österreicher. Der Wiener Autor Elias Hirschel hat es mit seinem Roman Schleifen auf die Shortlist geschafft. Als Favoritin gilt allerdings die deutsche Autorin Shada Basyar mit ihrem Buch Die Lücken. Der Sieger oder die Siegerin bekommt 25.000 €.

0: Lücken. Das ist ein schönes Buch, da sind wir auf der Suche gerade nach den Lücken in der Wolkendecke, damit die Sonne da ein bisschen öfters durchkommt. Ich kann euch jetzt schon verraten, je später der Tag, desto größer werden die Lücken. In Wien in der Innenstadt stehen wir bei 17 Grad, in St. Pölten hat es 15 und bei euch in Steyr 16 Grad. Vor allem der Nachmittag wirklich schön und es sollte bis auf den ein oder anderen Berg komplett trocken bleiben. Und es bleibt warm für Anfang Oktober, 20 bis 23 Grad.
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0: Kurz nach 10, Zeit für das Radio Rabella Verkehrsupdate. Da schauen wir nach Niederösterreich.
2: Hier gibt es ein Problem auf der S1 Richtung Schwechat zwischen Rannersdorf und Schwechat Süd. Hier steht nämlich ein defektes Fahrzeug.
0: Und nach Oberösterreich.
2: Hier staut es auf der A7 Richtung Linz zwischen der Föst und dem Knoten Linz-Hummelhof. Wir zählen auf eure Infos per WhatsApp an 0664 820 2000.
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0: Es gibt Bands, da hätte man früher geglaubt, die bleiben für immer zusammen. Police zum Beispiel. War noch eine gute Kombi. Aber irgendwann hat Sting gesagt, Burschen, schön war's. Aber das kann ich auch alleine. Geschmeidige Musik machen in den 80ern. Ja, kann er. Und ihr steht drauf. Das ist Fields of Gold.
2: Euer Platz 650.
0: Aber wir zwei bleiben schon noch zusammen, oder?
2: Wir bleiben noch zusammen.
0: Auf jeden Fall bis Freitag. Die 70 Stunden machen wir voll. Hi.

0: Ihr hört den Radio Rebella Musikmarathon. Wir legen los heute und senden 70 Stunden durch bis zum Finale, bis zu eurer Nummer 1. Die schaffen wir übrigens so Freitag zur Mittagszeit. Also bis dahin bitte alles aus dem Terminkalender raushauen, denn hier kommt ein gewünschter Lieblingshit nach dem anderen gewünschten Lieblingshit.
1: Erasure, Platz 648 habt ihr gewählt. Und jetzt merkt man, also ab jetzt merkt man schon wirklich, das sind eure Songs dabei, die ihr so richtig, richtig, richtig gern habt.
2: Hallo, hier spricht die Sandra. Ich wünsche mir Take a Chance on Me.
3: Take a Chance on Me. Danke.
4: Take a Chance on Me war gut, ja. Das ist
5: Take a Chance on Me von Erasure. Weil ich bin ein großer Fan von ABBA-Songs und bin gerade dabei, alle Remix, was von diesen ABBA-Songs gibt, mir zusammenzustellen und mir eine Playlist zu machen.
0: Ja, dann, ich schätze das sehr.

0: Wenn es jetzt noch wen gibt, der wie in der guten alten Zeit quasi uns gerade aufnimmt, sehr gerne. Wenn ihr euch angesprochen fühlt, jetzt auf den Rack-Button klicken. Ich warte, bis die Kassette drin ist. Bin ja nicht.
1: Wartest du?
0: Ja.
1: Also.
0: Aber aufs Zurückspulen kann ich nicht mehr warten. Take a chance on me, auf geht's.

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0: Der Sound hier auf Radio Rebella. Von euch gewählt, von euch gerankt. Der Radio Rebella Musikmarathon an schönen Montag. Und wir kommen jetzt zu einer Band, die hat eigentlich in der Ursprungsidee nur Red heißen sollen. Aber dann ist daraus doch Simply Red geworden. Der Grund, der Sänger ist schuld, Mick Hucknall hat ja tolle rote Haare.
1: Genau, und der Name passt perfekt, genauso wie dieser Song. Und ich muss jetzt einfach sagen, Hüftschwung erlaubt.
0: Na, gekommen.
1: Christian.
0: Hüftschwung, es klingt immer so.
1: Warte, ich muss schon aufstehen.
0: So. Sub's bei deinem.
1: Siehst du das?
0: Ja. Wie nennt man das, wenn man hingeht, wenn man...
1: Was willst du jetzt sagen? Was?
0: So
1: was soll
0: Kur,
1: das jetzt?
0: So ein Kurtänzchen.
1: So, na,
0: oder
1: aus, na.
0: So, Platz 646, Something Got Me Started.

0: Anna, schau mal auf die Uhr.
1: 10.22 Uhr. Was ist damit?
0: Ja, wir sind ein bisschen zu schnell unterwegs im Countdown. Drum.
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0: Was könnten wir denn da spielen, Manuela aus Wiener Neustadt?
4: Wir könnten bitte unbedingt spielen. If you could read my mind, yeah. Also falls ihr es nicht erkannt habt, if you could read my mind, hätte ich gerne. Ich weiß jetzt nur nicht von wem, aber ihr wisst es sicher.
0: Ja, aber dafür gibt's ja uns. Natürlich wissen wir das. Leider nicht in der Wertung. Aber Mega-Dance-Song der 90er auf Radio Arabella. Stars on 54 sind das.

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4: Das ist das Radio Rebella Verkehrsupdate für Niederösterreich. Und zwar hat es hier gekracht auf der A21 Richtung Steinhäusl zwischen Hochstraß und dem Knoten Steinhäusl. Dann gibt es noch ein Problem auf der A2 Richtung Wien zwischen dem Knoten Vösendorf und der Landesgrenze. Hier steht nämlich ein defektes Fahrzeug. Wir zählen auf eure Infos per WhatsApp an 0664 820 2000.
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5: Mit Corinna Schachner. In Linz-Urfa wird diese Woche der mobile Hochwasserschutz aufgebaut und komplett getestet. Dabei wird geprüft, ob das gesamte System gewartet oder repariert werden muss. Während der Arbeiten kann es zu Verkehrsbehinderungen kommen. Mehrere mutmaßliche Trickbetrüger stehen heute in Wien vor Gericht. Sie sollen vor allem ältere Menschen mit dem Neffentrick um Gold, Schmuck und Bargeld gebracht haben. Der Schaden liegt bei rund 500.000 Euro. Und nach dem heißen Sommer rückt jetzt die Heizsaison näher. Installateure empfehlen, die Gastherme schon jetzt warten zu lassen und nicht erst beim ersten Kälteeinbruch. Wer die Raumtemperatur um 1 Grad senkt, kann rund 6% Energie sparen. Radio Arabella, neue Nachrichten wieder in einer halben Stunde.
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7: Jetzt ein Song für alle, die diesen verlängerten Sommer noch für die ein oder andere Ausfahrt mit dem Motorrad nutzen. Life is a Highway.
4: Einer der besten 90er-Songs überhaupt. Egal, ob ihr auf 2 oder 4 Rädern unterwegs seid.
7: Tom Cochrane schickt ihr auf Platz 645 über die Ziellinie. Da wäre wieder gerne Ausfahrt machen. Oh,

0: für uns.
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3: Wir brauchen nämlich ganz dringend eure Lacher, also genauer gesagt 1000 Lacher bis Freitag.
4: 1000.
3: Sonst müssen wir Bungee-Jumping machen und das macht mir jetzt schon wirklich große Angst. Wirklich.
4: Ja. Originalzitat vor knapp 3,5 Stunden, als die Mega-Challenge enthüllt wurde von der Hanna.
5: Das können die doch nicht machen.
3: Na, das könnt ihr auch nicht machen.
4: Doch, die machen das.
3: Ich habe Angst.
4: Die zerren uns auf den Kran und ketten uns an das Gummiseil und dann runter mit uns.
3: Boah.
4: Deswegen, wir zählen auf euch und die Hoffnung lebt. Denn wirklich, was jetzt schon reingekommen ist, die Radio Arabella Community unterstützt uns sowas von super.
6: Hallo liebes Arabella Team, ich bin die Steffi Bustl vom Gasthaus Hüttner in Kremsmünster. Und wir hören den ganzen Tag Radio Arabella bei uns im Gasthaus. Und wir lachen jetzt für euch, wir haben 10 Mitarbeiter, dass ihr nicht Bungee-Jumpen gehen müsst. Und los!

0: noch. Schönen Tag.
1: Ja, danke.
2: Danke sehr.
1: Das waren 10 Lacher auf einmal.
2: Super.
1: Das ist super.
2: Es geht voran.
1: Wo arbeiten denn noch viele Menschen? Habt ihr ein Callcenter zu Hause, dann
2: ja.
1: Sammelt doch ein paar Lacher ein. Denn es gibt auch was, jetzt vielleicht nicht für die ganze Etage einer Versicherungsgesellschaft, aber für zwei Leute geht es sich aus. Wir haben was organisiert.
2: Wir schenken euch einen City-Trip nach Wien mit 2 Übernachtungen im Hotel Superbude Prater, sogar mit inklusive Dinner im Neni im Prater. Also bitte schickt uns eure Lacher.
1: Jeder Lacher kann eine Reise wert sein. 0664 820 2000. Also wirklich danke, wenn ihr uns da rettet, damit wir nicht springen müssen. Dafür gibt es hier die besten Musik auf Radio Rebella. Toploader für euch.

0: Ihr hört den Radio Rabella Musikmarathon. Und es ist zwar Oktober, aber bei den Temperaturen, heute 23, 24 Grad, da könnte man ja fast auf die Idee kommen, Badehose nochmal raus aus dem Kasten.
1: Ja, sicher. Ha? Oder den Bikini. Ja. Und wenn wir schon dabei sind, Christian, machen wir gleich einen kleinen Abstecher Richtung Süden. Genauer gesagt an die Copacabana.
0: Ja, gern. Bei der ERV schaut nämlich der Traumurlaub natürlich ein bisschen anders aus. Strand und Palmen, aber dazu eine ordentliche Portion österreichischer Schmäh. Übrigens, was glaubst du, wie warm es jetzt gerade an der Copacabana ist?
1: Boah.
0: Rat mal.
1: 28 Grad?
0: Nein, 23, 24. Genauso wie bei uns.
1: Ja, perfekt.
0: Also bleibt hier, Platz 641 in heimischen Gefilden auf Radio Rabella Bass.

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12: Im Studio Conny Diebald. Jetzt ab Oktober ist es auf den Straßen wieder gefährlicher, das zeigen auch die Unfallzahlen. Zwischen Oktober und Dezember sind im Vorjahr die Hälfte aller tödlichen Verkehrsunfälle passiert. Die Gründe sind, dass es früher dunkel wird und die Sicht durch Nebel oft schlecht ist. Außerdem sind die Straßen oft rutschig durch Regen und Laub. Autofahrerclubs empfehlen deshalb, vorsichtiger und langsamer zu fahren. Fußgänger und Radfahrer sollten außerdem hellere Kleidung tragen, um besser gesehen zu werden. Strengere Regeln gibt es bald für Besucherinnen und Besucher des Wiener Stephansdoms. Ab Mitte Oktober darf man aus Sicherheitsgründen keine großen Koffer und Trolleys mehr mit reinnehmen. Eine Abstellmöglichkeit wird es nicht geben. Reisende werden gebeten, ihr Gepäck im Hotel oder bei privaten Aufbewahrungsstellen abzustellen. Der Stephansdom passt damit seine Hausordnung an international übliche Standards an, wie es heißt. Bei einem Hackerangriff auf das dänische Melderegister haben unbekannte Daten von 8,8 Millionen Menschen gestohlen. Dazu gehören die Namen, die Adressen und die Sozialversicherungsnummern von registrierten Menschen in Dänemark. Die Hacker sind über den legalen Zugang eines Unternehmens zum Melderegister gekommen. Dieser Zugang ist inzwischen gesperrt worden.
13: Es ist und es bleibt spätsommerlich, auch wenn der Kalender sagt, es ist schon der 5. Oktober. Guten Morgen, Wien in der Innenstadt 17 Grad mittlerweile, in Hollabrunn 16, bei euch in Steyr

0: Vöcklabruck-Vöcklabruck-Vöcklabruck-Vöcklabruck-Vöcklabruck-Vöcklabruck-Vöcklabruck-Vöcklabruck-Vöcklabruck-Vöcklabruck-Vöcklabruck-Vöcklabruck-Vöcklabruck-Vöcklabruck-Vöcklabruck-Vöcklabruck-Vöcklabruck-Vöcklabruck-Vöcklabruck-Vöcklabruck-Vöcklabruck-Vöcklabruck-Vöcklabruck-Vöcklabruck-Vöcklabruck-Vöcklabruck-Vöcklabruck-Vöcklabruck-Vöcklabruck-Vöcklabruck-Vöcklabruck-Vöcklabruck-Vöcklabruck-Vöcklabruck-Vöcklabruck-Vöcklabruck-Vöcklabruck-Vöcklabruck-Vöcklabruck-Vöcklabruck-Vöcklabruck-Vöcklabruck- an von Salzburg über Oberösterreich bis teils nach Wien. Am Nachmittag wird es dünner und ihr seht die Sonne dann öfters. Die Höchstwerte 20 bis 23 Grad.
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0: 11:02, das Radio Arabella Verkehrsupdate hier mit dem Neuesten aus Niederösterreich.
2: Hier hat es gekracht auf der A21 Richtung Steinhäusl zwischen Hochstrass und dem Knoten Steinhäusl und dann staut es auch noch auf der A2 Richtung Wien zwischen Mödling und der Landesgrenze. Wir zählen auf eure Infos per WhatsApp an 0664 820 2000.
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0: Das Leben ist manchmal schon hart. Andreas Babler wird ja bald als SPÖ-Chef nicht mehr sein. Mhm. Ich glaube, die Ersten versuchen jetzt schon den Wikipedia-Artikel zu ändern, dass er halt nicht mehr der Chef ist.
2: Aha. Ja.
0: Andere Sachen, wage ich mich zu behaupten, werden dort für immer stehen. Zum Beispiel, wenn wir suchen nach Synthesizer, dann wird immer eine Geschichte über Alphaville dabei stehen. Denn das hier sind die Götter des Synthesizers. Sounds like a Melody in eurem Countdown.
2: Und euer Platz 640.
0: Montagvormittag, der Radio Arabella Musikmarathon hier. Wir freuen uns super,

0: J-Lo beim Radio Rabella Musikmarathon. Und nach so einer starken Frau aus den 90ern brauchen wir gleich 5 junge Männer aus den 80ern, damit das Gleichgewicht quasi wieder passt.
1: Gibt ja den schönen Brauch der Hausmusik, also wenn eine ganze Familie gemeinsam Musik macht. Bei mir zum Beispiel Geige, Gitarre, Klavier, Flöte.
0: Ja.
1: Du lächelst irgendwie.
0: Ja.
1: Mach dich jetzt nicht lustig.
0: Mach ich gar nicht. Ich habe jetzt nur auf die Schnelle nur die Zither gefunden für Hausmusik und Gitarre, Klavier, die Kombi nicht. Mach ruhig weiter, die Geschichte ist gut.
1: Okay, auf jeden Fall eine der bekanntesten Familienbands sind natürlich die Jacksons. In den 70ern begonnen und bis in die 80er gemeinsam auf Tour. Seht ihr auch super im Film Michael über das Leben von Michael Jackson. Und einer ihrer größten Hits habt ihr auf Platz 638 gewählt.
0: Und das ganz ohne Zitter, mit ganz viel Gefühl. Can you feel it?

Schönen Vormittag. Christian und Hanna hier mit dem Radio Rabella Musikmarathon und wir brauchen euch jetzt mal alle gemeinsam. Wir spielen nämlich Detektiv, denn in den späten 80ern hat es einen beinharten Rechtsstreit gegeben und zwar um diesen Song hier. Kennen wir alle, Titelmusik von Ghostbusters. Something strange in your neighborhood. Who you gonna call? Ghostbusters! Ganz genau um diesen Teil, der jetzt kommt. Denn der Teil soll sich verdächtig ähnlich anhören wie ein Song von Huey Lewis and the News.

0: Fantasy. Aber Hanna, was steckt da dahinter? Was ist rausgekommen?
1: Also den I Want a New Truck von Huey Lewis and the News war nämlich ursprünglich im Gespräch für den Film Ghostbusters. Ja? Und Huey Lewis hat das dann abgelehnt und wenig später hat aber der spätere Ghostbusters-Titelsong von Ray Parker Jr. halt verdächtig ähnlich geklungen. Tja.
0: Ja, der Rhythmus, so ein bisschen ähnlich.
1: So ein bisschen ähnlich, ja.
0: Bitte sag nochmal Huey Lewis, du sagst das so
1: Huey Lewis.
0: Huey Lewis. Bei uns, so viel kann ich verraten, sind beide Songs im Ranking. Jetzt mal Huey Lewis and the News. I Want a New Drug im Radio Rebella Musikmarathon auf Platz
1: 636.

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15: Das ist das Radio Rebella Verkehrsupdate für Oberösterreich. Und zwar ist hier ein Unfall passiert auf der A1 Richtung Salzburg zwischen Rega und Schörfling. Hier staut es bereits. Wir zählen auf eure Infos per WhatsApp an 0664 820 2000.
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16: Mit Corinna Schachner. In Niederösterreich können Besitzer von Photovoltaikanlagen überschüssigen Strom ab jetzt direkt an andere verkaufen oder verschenken, etwa an Nachbarn oder innerhalb der Familie. Dafür braucht es keine Energiegemeinschaft mehr. Weil sie ihre Tour nur mit dem Internet geplant hatten, sind 2 Wanderinnen im Hochschwab in eine alpine Notlage geraten. Ein Hubschrauber hat die 56- und 69-Jährigen samt Hund schließlich knapp vor Einbruch der Dunkelheit aus dem Gelände gerettet. Und mit 2,6 Promille ist ein 58-jähriger Radfahrer in Wels unterwegs gewesen. Die Polizei hat ihn heute in der Nacht gestoppt, nachdem er in starken Schlangenlinien gefahren war. Er wird angezeigt. Radio Arabella, neue Nachrichten wieder in einer halben Stunde.
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0: Geiler Musikmarathon ist bei euch und zwar die ganze Woche. Eure 700 Happy Lieblingssongs nonstop im Countdown. Wobei der nächste Song, das ist schon was sehr Sanftes, oder?
1: Sehr sanft, ja. Sehr schön.
0: War nicht so happy, aber haben sich einige gewünscht. Deswegen landet ihr auf welchem Platz?
1: Auf Platz 634.
0: Bon Jovi, Bed of Roses. Und das Besondere,

0: dran, der dauert relativ lange. Er ist aber auch sehr, sehr schön. 6,5 Minuten. Bed of Roses. Und nur für euch hier, weil ihr es euch verdient habt, läuft er wirklich die ganze Zeit. Es gibt ja andere Radiosender, da laufen die Songs nicht im Original, nicht so lang.
1: Genau.
0: Wir wollen ja keinen Namen nennen, aber...
1: Nein,
0: wollen wir nicht. 24 Radio. Deswegen genießt es. Ein Song von vorne bis hinten. Nur echt hier auf

0: gerade auch Wolfgang F. geschrieben. Könnte für Fellner stehen. Ihr seid ganz schön frech, aber die Musik ist wirklich gut.
1: Ja, das stimmt.
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0: Wir haben ja viel zu lachen. Noch. Und Lachen ist gesund. Bitte macht es deswegen auch die ganze Woche. Auf jeden Fall bis Freitag und nicht vergessen, die Lacher aufnehmen.
4: Und die bitte schicken an 0664820200, weil wir brauchen genau 1000 Lacher. Das ist nicht wenig. Und wenn wir das schaffen, dann müssen wir zwei, also der Christian und ich und das andere Team, Pascal und Luise, nicht zum Bungee-Jumping. Nicht.
0: Und das... Ist es aber für einige ein verlockendes Angebot, uns so zu sehen, wie der Rudi ganz richtig erkennt.
5: Irgendwie würde ich ja euch gerne sehen, wenn ihr Bungee-Jumpen müsst. Besonders die Hanna, weil sie es noch nicht gemacht hat. Aber ja, wir müssen ja zu euch helfen. Also...
0: Das klingt aber eher nach so einem boshaften Lacher, voll, wenn wir gerade herunterfliegen.
4: Genau. Und so weit wollen wir es aber wirklich nicht kommen lassen. Drum haben wir was zur Bestechung organisiert. Wir schenken euch nämlich einen City-Trip nach Wien mit 2 Übernachtungen im Hotel Superbude Prater inklusive Dinner im Neni im Prater. Also alles, damit wir die Challenge schaffen und das Bungee-Seil ja zusammengerollt liegen bleiben kann.
0: Also her mit euren Lachern, gern von der ganzen Familie. 0664 820 2000. Dann haben wir was davon und ihr
4: genau
0: die Reise. So, und jetzt machen wir weiter im Ranking. Ich sehe gerade, Platz 633. Gib's zu, du hast dafür abgestimmt. Das ist eine Band für dich, Doctor and the Medics.
4: Ja, ich habe abgestimmt, genau.
0: Hanna hat nämlich schon gedroht mit einem ärztlichen Attest, dass sie nicht Bungee-Jumpen darf.
4: Psst, Christian, verratet immer alles.
0: Spirit in the Sky. Die Woche bleibt nichts geheim.

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2: Hallo, da ist die Magdalena. Ich würde gerne meinen Happy Hit hören. Und zwar von Wham Do Project King of My Castle, weil ich bin gerade am Weg heim von der Arbeit und fahre jetzt in My Castle.

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1: Es gibt aber noch mehr Songs, da müsst ihr einfach mittrommeln, mitwippen oder auch so ein bisschen mitshaken, zum Beispiel im Auto am Lenkrad oder es ist ja gleich Mittag, ihr seid in der Küche, dann werft den Thermomix an oder auch den Gemüseschneider und dann hört sich das so an.
0: Ja, hab ich. Easy, einer der besten Songs der 80er. Die Proclaimers. I'm gonna be bei euch auf Platz 631 auf Radio Rebella.

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20: Im Studio Conny Diebald. Nach ihrer Krisensitzung gestern nimmt sich die SPÖ jetzt ein paar Tage Zeit, um auch formal die Personalentscheidungen unter Dach und Fach zu bringen. Für Donnerstag ist eine Vorstandssitzung dazu geplant. Bis zum kommenden Frühjahr soll ja Andreas Babler Parteichef bleiben, allerdings gemeinsam mit Clubchef Philipp Kucher und Wissenschaftsministerin Eva-Maria Holzleitner. Ein SPÖ-Chef Gerhard Zeiler war gestern kein Thema für die Roten. Zeiler selbst will erst im Laufe der Woche etwas zu den Entscheidungen der SPÖ sagen. Jetzt ab Oktober ist es auf den Straßen wieder gefährlicher. Das zeigen auch die Unfallzahlen. Zwischen Oktober und Dezember sind im Vorjahr die Hälfte aller tödlichen Verkehrsunfälle passiert. Die Gründe sind, dass es früher dunkel wird und die Sicht durch Nebel oft schlecht ist. Außerdem sind die Straßen oft rutschig durch Regen und Laub. Autofahrerclubs empfehlen deshalb, vorsichtiger und langsamer zu fahren. Fußgänger und Radfahrer sollten hellere Kleidung tragen, um besser gesehen zu werden. Noch bis inklusive Freitag können wir über die Konsumente des Jahres 2026 abstimmen. Der Verein für Konsumenteninformation stellt 5 Produkte zur Wahl, die in diesem Jahr nicht das gehalten haben, was sie versprochen haben. Zum Beispiel Kekse in einer übergroßen Verpackung oder eine Margarine mit weniger Inhalt als bisher, die aber dafür deutlich mehr kostet. Abstimmen kann man auf der Homepage des VKI.
21: Einige Sonnenstrahlen kommen jetzt schon runter, aber auch noch Wolken sind einige unterwegs. Hallo Wien, 18 Grad. In St. Pölten hat es 16 und bei euch in Wels 15 Grad. Am Nachmittag werden die Wolken immer dünner, die Sonne setzt sich auf jeden Fall durch und die Höchstwerte steigen auf 20 bis 23 Grad. Und morgen gibt es eine ungefähre Wiederholung von heute.
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1: Es ist 3:12, das Radio Rebella Verkehrsupdate. Wir schauen nach Oberösterreich.
2: Hier staut es auf der A1 Richtung Salzburg zwischen der Kirchenwest und Schörfling. Wir zählen auf eure Infos per WhatsApp an 0664 820 2000.
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1: Und ich hätte vorgeschlagen, wir schicken die 80er und 90er jetzt in den direkten Vergleich. Und zwar in welcher Kategorie? Na? Männer mit schrägen Brillen.
2: Die 80er treten gleich mit Elton John an. Er sagt selber, dass er 15.000 Brillen daheim hat.
1: Und die 90er schicken Lenny Kravitz ins Rennen. Der hat sogar eine eigene Sonnenbrillenkollektion.
2: Fix ist, beide machen euch happy, sind ja mit dabei bei den Top 700 Feelgood Songs für den Herbst.
1: Ja, so eine E-Gitarre, die kann doch nur happy machen. Legen wir los in dieser Stunde mit Fly Away. Mahlzeit.
2: Mahlzeit, Österreich.

0: Respekt. Am wenigsten wir zwei. Wir holen euch mit ins Boot.
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0: Denn wenn ihr richtig liegt, dann kriegt ihr was Supernes nach Hause.
2: Genau, nämlich ein Spiel für die ganze Familie. Das neue Musik-Quiz-Partyspiel Nobody's Perfect Music Edition von Ravensburger.
0: Alles, was wir dafür gern hätten, ist, dass ihr uns helft, damit der Countdown auch richtig herum weitergehen kann. Denn ein Song hat sich ein bisschen verheddert. Hm. Er läuft rückwärts. Da könnte man es jetzt erkennen. Bisschen tricky, ja?
2: Ah, das ist nicht ganz so einfach, ja?
0: Aber ich glaube an euch, die Weisheit der vielen, der Radio Arabella Community. Welchen Song suchen wir? Gern her mit der Lösung 0664 820 2000 einfach per WhatsApp. Und schon verpackt Hanna euer neues Musik-Quiz-Party-Spiel.
2: Natürlich.
0: Ist perfekt.
2: Persönlich verpacke ich das.
0: Ja, muss der üben für Weihnachten, ich will ein gescheites Geschenk. So. Aber erstmal weiter im Countdown der 700 Lieblingssongs richtig herum. Das ist Walking on Broken Glass, der Radio Arabella Musikmarathon.

0: Darf ich ganz kurz zudern?
1: Ganz kurz.
0: Die Kreativität im Leben ist so generell auf dem Rückzug, finde ich. Früher war alles viel bunter, schräger. Mittlerweile sind die Leute ein bisschen eindimensional oft.
1: Mhm. Aber Christian, in der Radio Arabella Community nicht.
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0: Deswegen sind wir ja so dankbar, dass es euch gibt, denn da kommen Wünsche um die Ecke, die dann auch noch genügend Unterstützer kriegen, dass es einfach eine Freude ist. Bitte, deswegen selber ankündigen den nächsten Song.
3: Hallo, da ist die Ines. Ich wünsche mir den Sonderzug nach Pankow von Udo Lindenberg, weil ich fahre nämlich morgen meine Freundin Berlin besuchen und dann kann ich mich so richtig abhypen mit dem Lied. Würde mich freuen, danke.
0: Bitte.
4: Platz 627.

0: Lust auf einen tierisch schönen Nachmittag? Dann heißt's Gemmergassi. Purina und Agspir fürs Tier der Volkshilfe Wien laden zur kostenlosen Schnitzeljagd für Mensch und Hund in den Wiener Prater am 8. Oktober ab 14 Uhr mit spannenden Tierwohltipps, Gewinnspiel und Goodiebags. Auch ohne Hund seid ihr willkommen. Treffpunkt ist der Stadionbad Parkplatz.
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28: Das ist das Radio Rebella Verkehrsupdate für Wien. Und zwar hat es hier einen Unfall gegeben auf der S1 Richtung Vösendorf bei der Anschlussstelle Rot-Neusiedl. Hier bitte vorsichtig fahren. Wir zählen auf eure Infos per WhatsApp an 0664 820 2000.
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31: Mit Corinna Schachner. In Niederösterreich können Besitzer von Photovoltaikanlagen überschüssigen Strom ab jetzt direkt an andere verkaufen oder verschenken, zum Beispiel an Nachbarn oder innerhalb der Familie. Dafür braucht es keine Energiegemeinschaft mehr, liegen beide am selben Umspannwerk, fällt außerdem die Netzgebühr weg. Heute startet die Anmeldung für die kostenlose Wiener Lernhilfe. Angeboten werden Kurse in Deutsch, Mathe und Englisch, auch für Kinder, die neu Deutsch lernen. Die Kurse richten sich an Volksschüler sowie an Schüler der Mittelschule und AHS-Unterstufe. Zusätzlich gibt es offene Lernstationen. Dort bekommen Kinder rasch Hilfe bei Hausübungen, Schularbeiten oder Fragen zum Unterrichtsstoff. Und die Heidenregion Niederösterreich geht in die finale Phase. Unter dem Motto Grenzenlos klassisch gibt's noch bis 13. Dezember Konzerte an 12 Spielorten. Gespielt wird unter anderem in Schlössern, Kirchen und sogar beim Heurigen. 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

0: Dann schauen wir doch mal, wer uns helfen kann.
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0: Das Verdrehen wieder rückgängig zu machen. Wir sind zu Gast in Lichtenwörth bei der Sani. Hi.
2: Hallo.
0: Ja, hallo. Hi. Da ist aber wer happy. Das ist super beim Radio Arabella Musikmarathon. Wir brauchen happy Leute.
3: Happy. Yes. Sehr schön.
0: Und noch glücklicher wirst du vielleicht, wenn du unser Rätsel knackst. Wollen wir es nochmal gemeinsam anhören? Sicher ist sicher.
2: Ja, können wir gern machen. Ich bin mir zwar ziemlich sicher, aber...
0: Ja, was, der doppelt schadet nicht. Geh nochmal in dich.
2: Ja, ja.
0: Hier ist der Song Rückwärts.

0: Es war nämlich, so viel sei verraten, eine harte Nummer für die Radio Rabella Community. Also die meisten haben es überhaupt nicht einfach gefunden. Deswegen sind wir gespannt. Sani, was ist es denn?
1: Ich glaube trotzdem, dass es der John Secada ist mit Just Another Day, mit den langen Gesangspassagen. Ich denke schon.
0: Du, wir finden gemeinsam raus, ob du richtig denkst.

0: Richtig, großartig.
1: Das heißt, du hast noch mehr Happy Time zu Hause, wenn du künftig mit Freunden und Familie spielst.
2: Genau, denn du gewinnst ein Spiel für die ganze Familie. Das neue Musikquiz-Partyspiel Nobody's Perfect Music Edition von Ravensburger. Gratuliere.
3: Sehr cool, vielen lieben Dank. Freue mich wirklich sehr.
1: Ja, gerne. Wir sind diese Woche nur da, um alle happy zu machen.
2: Genau.
1: Mit euren Songs, mit den Gewinnspielen. Und wenn ihr dafür noch einen Lacher vorbeischickt für unsere Mega-Challenge, sind wir auch happy.
3: Super, vielen lieben Dank. Danke.
1: Du, dann hören wir uns jetzt deinen John Secada in voller Länge an, mit den vielen Gesangspassagen. Du darfst für dich oder für deine Nachbarn gerne noch mitsingen. Platz 623 im Radio Rabella Musikmarathon. Ganz große Melodie. Just another day.
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1: Wow.

0: Also Hanna, langsam zusammenpacken.
1: Ja.
0: Die nächsten wollen rein ins Studio. Die ersten so 8 Stunden vorbei, aber natürlich geht's weiter mit dem Radio Arabella Musikmarathon. Und wer kommt jetzt ins Studio? Die Deko-Queen von Radio Arabella, Pascal Sommer.
2: Pascal. Hallo.
0: Mit Anhang, Luisa Gold.
1: Hallo.
2: Achso, ich habe glaubt, du meinst die Deko-Elemente, die ich schon mitgenommen habe.
0: Ja. Anhang. Na, du bringst zu viel von zu Hause hier ins Studio. Es glitzert ein bisschen viel.
1: Aber schön schaut's aus.
0: Na, schön.
2: Danke.
0: Ja. Kann man nicht.
1: Hast gut gemacht.
0: Eine Mischung aus Fasching, Halloween,
1: genau.
0: Und...
1: Und?
2: Bisschen Weihnachten.
0: Genau, Las Vegas. Für Arme. Luisa, du bist ja zum ersten Mal beim Radio Arabella Musikmarathon dabei. Wie fühlst du dich genau jetzt?
3: Schon ein bisschen nervös, muss ich zugeben. Ja, ich glaube, das kommt dann erst so 10 Sekunden vor dem ersten Einstieg, dann wird es noch schlimmer. Ja. Aber jetzt einstweilen, die letzten 9 Minuten, 8, gingen noch ganz gut.
0: Du kennst uns, wir sind ja sehr nett. Wir setzen dich nur ein bisschen mehr unter Stress. Eine Challenge läuft nämlich schon.
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0: Die erbt ihr jetzt direkt von uns, die gilt nämlich für uns beide, also für alle Teams, und zwar bis Freitag.
1: Also wir müssen 1000 Lacher sammeln, ja? Die sollen dann die Radio Arabella Hörer an 0664820200 schicken, denn sonst droht uns etwas.
0: Also, denn sonst brauchen wir Drama hier.
1: Also, okay. Ja.
0: Sonst gehen wir 4 gemeinsam auf einen Ausflug zum... Bungee-Jumpen!
2: Das ist ja Scherz schon wieder, was wird das eigentlich?
1: Ja, es ist wirklich schlimm.
2: Also 2024 schon war es nicht lustig, aber auch in diesem Jahr ist es nicht lustig.
0: Ja, die Eistonne war Klacks dagegen.
1: Ah, ja. Also wir müssen es schaffen. Strengt euch bitte auch an.
2: 10 auf unsere? Dürfen wir schon lachen?
0: Nein, nur Community-mäßig.
2: Schade.
0: Ja. Aber wir haben schon einige herinnen. Also Community ist voll drauf. Und hoffentlich macht sie einen guten Job, damit mehr Lacher reinkommen.
1: Bitte, unbedingt.
0: Preis haben wir euch auch schon organisiert übrigens, eine Reise.
1: Ja.
0: Die Hanna brieft euch jetzt, während wir euch den letzten Song da lassen aus unserer Playlist. 80er pur, Together Forever, das gilt auch für uns 4, zumindest bis Freitag. Bis zur Nummer 1. Luisa, viel Spaß.
3: Danke.
0: Du schaffst es und
1: ich
0: hol den Pascal irgendwie im Zaum.
3: Let's go.

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4: Im Studio Conny Diebald. Zum Start der Herbstlohnrunde erhöht die Gewerkschaft wieder den Druck auf die Arbeitgeber. Sie fordert spürbare Lohnerhöhungen für die rund 288.000 Beschäftigten in 5 Branchen. Also, dass die Inflation voll abgegolten wird und darüber hinaus auch noch reale Lohnzuwächse, vor allem bei den niederen und mittleren Einkommen. Höhere Löhne sind auch wichtig für die Wirtschaft, sagt wieder Chef Hebenstreit, denn dann kaufen die Menschen wieder mehr und das Geld geht so wieder direkt in die Betriebe zurück. Nach ihrer Krisensitzung gestern nimmt sich die SPÖ jetzt ein paar Tage Zeit, um auch formal die Personalentscheidungen unter Dach und Fach zu bringen. Für Donnerstag ist eine Vorstandssitzung dazu geplant. Auch die ÖVP versucht derzeit zu klären, wie sie mit den Personalentscheidungen des Koalitionspartners umgehen soll. Dazu hat es am Vormittag eine Videokonferenz der ÖVP-Länderchefs gegeben. Der Nobelpreis für Medizin geht heuer an 2 deutsche Forscher und einen Forscher aus den USA für ihre Entdeckung zur Optogenetik. Die Optogenetik macht es möglich, die Aktivität einzelner Nervenzellen in einem Gehirn ein- oder auszuschalten. Dadurch wollen Forscher die Geheimnisse des Gehirns entschlüsseln. Morgen erfahren wir dann, wer den Nobelpreis für Physik bekommt.
5: Oktober bleibt auch heute noch in der Spätsommerverlängerung. Bei euch in Gmunden sind es 18 Grad, bei euch auch in Waidhofen an der Ips und in Wien 20 Grad. Jetzt am Nachmittag setzt sich immer mehr die Sonne durch, bis zu 24 Grad sind heute noch drin. Morgen gibt es dann wieder ebenso Sonne. Nach lokalem Frühnebel wird es fast überall strahlend sonnig. Maximal 25 Grad sind morgen drin.
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6: 1:02, das Radio Arabella Verkehrsupdate und da läuft alles paletti. Ihr habt Freifahrt. Wir zählen auf eure Infos 0664 820 2000.
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6: Vergesst Timon und Pumba von König der Löwen, Mulder und Scully von Akte X, Sonny und Cher oder auch Bud Spencer und Terence Hill.
5: Wir sind euer ultimatives Duo. Schichtwechsel beim Radio Arabella Musikmarathon. Luise Gold und Pascal Sommer hier bei euch.
6: Ja, und ich würde sagen, wir hören auf mit dem Reden und gehen gleich wieder in den Countdown weiter. Es geht los mit dem nächsten Platz hier. Queen Radio Gaga.
5: Das ist Platz 620.

0: Der nächste Song bei uns im Ranking landet damals in den 80ern direkt auf Platz 1 und ein Jahr später wird er genau zu einem der schlechtesten Songs aller Zeiten gewählt.
1: Autsch. Mhm. Aber ganz ehrlich, wenn da Millionen mitsingen, kann uns dieses Ranking mit den schlechtesten Songs eigentlich ziemlich egal sein.
0: So ist es, genau. Weil das ja eigentlich ein Ranking ist, das zählt nicht. Ne? Wir sind hier beim Radio Rebella Musikmarathon und das ist ja das Wichtige. Wir sind mit dem Countdown, die 700 Happy Hits.
1: Und jetzt sind die hier dran, Starship mit...

0: Ihr seid mittendrin im großen Countdown. Das sind eure Top 700 Happy Hits.
1: Und diese Playlist ist einfach nur so mega cool, weil ihr so fleißig gewotet habt. Pauline aus Salzburg, du hast auch mitgemacht.
2: Hallo Radio Arabella, das Lied One Night in Bangkok. Ja, einfach richtig gern beim Autofahren, weil das macht einfach richtig gute Stimmung und es ist einfach super für den Heimweg.
0: Mhm, danke dir, Pauline, aber warte mal. Montag um kurz vor 2:30 und schon am Weg nach Hause? Da hast du dir anscheinend eine ausgezeichnete Ausrede einfallen lassen. Finde ich fantastisch. Das ist nämlich jetzt
3: Platz 616.

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9: Das Radio Rubella Verkehrsupdate um Punkt genau 13:30 und da läuft's fantastisch. Ihr habt nämlich gerade überall freie Fahrt. Wir zählen auf eure Infos per WhatsApp 0664 820 2000.
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11: Mit Corinna Schachner. Weil sie ihre Tour nur mit dem Internet geplant hatten, sind zwei Wanderinnen im Hochschwab in eine alpine Notlage geraten. Ein Hubschrauber hat die 56- und 69-Jährige samt Hund schließlich knapp vor Einbruch der Dunkelheit aus dem Gelände gerettet. Eine Wiener Drogendealerbande ist nach monatelangen Ermittlungen aufgeflogen. Sechs Männer aus Albanien und Italien sind festgenommen worden. Insgesamt haben die Ermittler rund 11 Kilo Koks, Bargeld und mehrere Handys sichergestellt. Und mit dem Herbst wird es auf Österreichs Straßen wieder gefährlicher. Im Vorjahr sind zwischen Oktober und Dezember die Hälfte aller tödlichen Verkehrsunfälle passiert. Frühe Dunkelheit, Nebel und rutschige Straßen durch Regen und Laub erhöhen das Unfallrisiko. Radio Arabella, neue Nachrichten wieder in einer halben Stunde.
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13: Ja, seit einer halben Stunde sind wir schon für euch da und ihr habt auch da fleißig mitgearbeitet.
9: Ja, sehr brav. Es gibt ein Fleißsternchen, oder wie in der Schule, weil ihr habt nämlich die Musikauswahl fantastisch getroffen für unsere 700 Happy Hits. Der nächste kommt sogar von ganz, ganz weit her, nämlich aus dem Süden angeflogen. Bruno aus Portugal. Was darf es bei dir sein?
14: Grüß euch, da ist der Bruno, komme aus Portugal und liebe Radio Arabella,
9: oh.
14: Den Musikmarathon, einfach legendär, dass ich mir wünsche, Laisla Bonita von der Madonna. Der Song, die Stimme, die Melodie, da bekomme ich jedes Mal ein Grinsen im Gesicht. Gute Laune, Bro. Also spielt's mir bitte den Song, ihr seid die Besten.
9: Boah.
13: Ja.
9: Toll, toll. Da spüre ich richtig so die Sonne. Die portugiesische Sonne.
13: Das ist Platz 615 hier für euch, Madonna.

0: Den nächsten Song beim Radio Rebella Musikmarathon kennen wir natürlich als großen 80er-Song.
1: Aber auch vom Einkaufen.
0: Ja, bei einem großen Geschäft. Wir wollen jetzt wirklich keine Werbung machen. Der Name beginnt mit Inter und endet mit Spar. Also, da läuft immer dieses da.
2: Aha, aha, aha.
0: Ja, das da.
3: Da wird Geld.
1: Aha. Genau. Ja. Und das Original ist aber jetzt bei uns auch im Ranking mit dabei, auf Platz 613. Aber bitte geht einkaufen, wo ihr wollt. Das
0: also wirklich.
2: Aha, ja. Aha, aha.

0: ist der Radio Arabella Musikmarathon und heute in der Früh bei der Verkündung von der Mega-Challenge bei Christin und Hanna, muss ich zugeben, ist mir schon ein bisschen die Lade runtergehängt.
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3: Ja, weil die betrifft auch uns und läuft bis zum Freitag. Wir müssen 1000 Lacher vorne sammeln, weil sonst werden wir beide auf jeden Fall gemeinsam Schnappatmung bekommen.
0: Ja, weil unsere lieben Kollegen von der Redaktion haben gesagt, wenn wir diese 1000 Lacher nicht zusammenbekommen, ja, dann müssen wir Bungee springen gehen. Und ich weiß noch, wie ich es letzte Woche gesagt habe, ich mache alles, aber springen tue ich nicht.
3: Ja, das wird sich noch ändern, sage ich dir. Also bitte,
0: nein, bitte, nicht.
3: bitte helft uns und schickt uns wirklich euren besten Lacher. Kleines Beispiel, so vielleicht wird es noch ein bisschen authentischer. Naja, 0664820200 gerne als WhatsApp-Sprachnachricht. Und während ihr diesen Lacher schickt,
0: spielen wir jetzt Jimmy Summerwind für euch. Danke.

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3: Im Studio Conny Diebald. Zum Start der Herbstlohnrunde erhöht die Gewerkschaft wieder den Druck auf die Arbeitgeber. Sie fordert spürbare Lohnerhöhungen für die rund 288.000 Beschäftigten in 5 Branchen. Also, dass die Inflation voll abgegolten wird und darüber hinaus auch noch reale Lohnzuwächse, vor allem bei den niederen und mittleren Einkommen. Höhere Löhne sind auch wichtig für die Wirtschaft, sagt wieder Chef Hebenstreit, denn dann kaufen die Menschen wieder mehr und das Geld geht so wieder direkt in die Betriebe zurück. Nach ihrer Krisensitzung gestern nimmt sich die SPÖ jetzt ein paar Tage Zeit, um auch formal die Personalentscheidungen unter Dach und Fach zu bringen. Für Donnerstag ist eine Vorstandssitzung dazu geplant. Auch die ÖVP versucht derzeit zu klären, wie sie mit den Personalentscheidungen des Koalitionspartners umgehen soll. Dazu hat es am Vormittag eine Videokonferenz der ÖVP-Länderchefs gegeben. Der Nobelpreis für Medizin geht heuer an 2 deutsche Forscher und einen Forscher aus den USA für ihre Entdeckung zur Optogenetik. Die Optogenetik macht es möglich, die Aktivität einzelner Nervenzellen in einem Gehirn ein- oder auszuschalten. Dadurch wollen Forscher die Geheimnisse des Gehirns entschlüsseln. Morgen erfahren wir dann, wer den Nobelpreis für Physik bekommt.
4: Die Wolkerl lassen jetzt am Nachmittag ein bisschen die Sonne durch, also richtig perfekt dann für einen Afterwork-Spaziergang draußen. Wir schauen zu euch nach Linz, da sind es 21 Grad. Bei euch in St. Pölten ebenso 21 und bei euch in Wien 22 Grad. Bis zu 24 Grad können es heute noch werden. Morgen am Dienstag schaut es dann sehr ähnlich aus. In der Früh können da noch ein paar Nebelfelder mit dabei sein, aber tagsüber traut sie sich dann wieder überall raus. Die Sonne, Topwert morgen 25 Grad.
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5: 2:02, das Radio Arabella Verkehrsupdate. Und da schauen wir nach Oberösterreich auf die A7 Richtung Knoten Linz. Zwischen der Industriezeile und dem Knoten Linz aktuell 2 Kilometer Stop and Go. Wir zählen auf eure Infos per WhatsApp 0664 820 2000.
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5: Ja, und das jetzt ist hier das Outing des Jahres. Luisa, bitte schieß los.
4: Ja, wie ich diesen nächsten Song bei uns hier in der Playlist jetzt gesehen habe, da hätte die kleine Luisa schon ordentliche Freude gehabt, weil ich diesen Herrn mit der Quetschen schon sehr gern gehabt habe damals.
5: Ja, direkt aus Oberösterreich kommt er, der Hubert von Geusern. Euer Platz 610. Also bitte jetzt schnell das Dirndl anziehen und die quetschen und los geht's.
4: Das ist kein Hirtermadl.
5: Wahnsinn.
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0: Ihr seid mittendrin, das ist der Radio Rabella Musikmarathon an Tag 1.
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2: Ja, oh oh, jetzt sind wir dran, Pascal.
0: Genau. Oh oh.
2: Wir wissen nicht, was es ist. Also wir hören es jetzt das erste Mal gemeinsam mit euch, was für eine Challenge auf uns wartet.
0: Genau, das möchte ich noch einmal sagen. Das ist wichtig, weil es glauben immer alle so im Radio, nein, ja, ihr wisst das schon und ihr tut es jetzt so. Wir wissen es wirklich nicht. Wir haben es jetzt gerade erst bekommen und hören es mit euch gemeinsam an. Sind wir bereit?
2: Ich bin schon ein bisschen nervös.
0: Ich habe auch sehr Angst. Also, los geht's. Wir hören uns gemeinsam die Challenge an.
3: Marathon-Team, hat heute jemand von euch Geburtstag? Nein? Das ist aber schlecht. Denn eure Aufgabe ist, findet 10 Radio Arabella-Fans, die ganz genau heute ihren Geburtstag feiern.
2: Ich habe jetzt so gehofft, sucht eine Person, genau, die heute Geburtstag hat und dann waren es 10.
0: Ja, warum nicht? Alle guten Dinge sind 10 oder so, ne?
2: Ja, okay.
0: Aber ich muss ehrlich sagen, das ist schon eigentlich vielleicht machbar.
2: Ja, also, finde ich auch.
0: Ich bin positiv gestimmt.
2: Ja. Also bitte, falls ihr heute Geburtstag habt, 5. Oktober, schreibt uns 0664820200. Wir brauchen genau euch.
0: Genau, wir brauchen euch. Sternzeichen Waage ist das, oder?
2: Ja, ist Waage.
0: Ja. Also seid ihr Waage und habt heute Geburtstag, dann meldet euch jetzt
2: bitte
0: bei uns.
2: Bitte, danke.

0: Hallo, ich bin die Tina und es gibt einen Song, der mich schon seit Jahren begleitet und das ist Like the Way I Do von Melissa Etheridge. Und egal, ob ich in einem Club bin oder auf einer Party, das ist ein Song, den ich mir immer als allererstes wünsche und der ganz oben auf meiner Wunschliste steht und wo einfach richtig gute Stimmung aufkommt. Viel Spaß euch!
1: Platz 607.

0: Das ist der Radio Arabella Musikmarathon und wir haben gerade unsere Challenge bekommen. Wir brauchen 10 Menschen, die heute am 5. Oktober Geburtstag haben. Also falls bei euch in der Geburtsurkunde der 5. Oktober drinsteht, meldet bitte und euch bei uns.
1: So. Genau, und das ist immer super streng. Ihr braucht wirklich eine Geburtsurkunde.
0: Nein, geht auch ohne.
1: Natürlich, aber bitte, also falls ihr irgendwen kennt, zum Beispiel die Tante, den Onkel, die beste Freundin, das Gspusi vielleicht, ja warum nicht? Gern auch euer Gspusi.
0: Wir nehmen alle.
1: Muss aber heute Geburtstag haben. Also bitte, meldet euch bei uns 0664 820 2000.

0: einen Songtipp für uns? Dann schickt gleich eine WhatsApp-Sprachnachricht. 0664 820 2000. Radio Arabella.
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8: Halb drei, das Radio Rabella Verkehrsupdate. Und da schauen wir nach Oberösterreich. Da gibt es aktuell Stau auf der A7 Richtung Knoten Linz zwischen der Prinz-Eugen-Straße und dem Knoten Linz. Wir zählen auf eure Infos per WhatsApp 0664 820 2000.
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10: Mit Corinna Schachner. Eine Wiener Drogendealerbande ist nach monatelangen Ermittlungen aufgeflogen. 6 Männer aus Albanien und Italien sind festgenommen worden. Insgesamt haben die Ermittler rund 11 Kilo Koks, Bargeld und mehrere Handys sichergestellt. Mit 2,6 Promille ist ein Radfahrer in Wels unterwegs gewesen. Die Polizei hat den 58-Jährigen heute in der Nacht gestoppt, weil er in auffälligen Schlangenlinien gefahren ist. Er wird angezeigt. Und die Heidenregion Niederösterreich geht in die finale Phase. Unter dem Motto Grenzenlos klassisch gibt's noch bis 13. Dezember Konzerte an 12 Spielorten. Gespielt wird unter anderem in Schlössern, Kirchen und sogar beim Heurigen. Radio Arabella, neue Nachrichten wieder in einer halben Stunde.
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0: Ich möchte mal Rhythm of the Night wünschen. Das weckt bei mir einfach immer extreme Gänsehauterinnerungen, weil das meine Mama und mein Papa, die haben das immer gehört, wo wir in Urlaub gefahren sind, wo wir einfach lang im Auto gesessen sind und wenn wir dann am Meer waren, dann haben wir das immer auftrat und es war einfach so nur schön und einfach voll emotional.
1: Platz 604.

0: Ihr seid gemeinsam mit uns mittendrin im Radio Rabella Musikmarathon, Stunde 10.
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2: Und wir brauchen jetzt eure Hilfe.

0: checken, wenn der 5. Oktober drinnen steht. Meldet euch bitte bei uns. Und Pascal und ich haben jetzt schon gerade einen Freudenschrei rauslassen, weil die Telefonleitung hat geblinkt. Und da ist jetzt der Christian dran bei uns. Weil du kennst auch meinen Christian.
1: Meine Frau, die Jutta, wird heute 46 Jahre alt.
0: Oh! Das freut uns sehr.
2: Das freut uns richtig sehr, weil wir brauchen ja 10, hast du ja schon gehört. Vielleicht, weil du ja der Erste bist und deine Frau, vielleicht gibt es von uns gleich ein Ständchen, oder?
0: Ja.
1: Also. Bitte gern, sie hört dir zu.
0: Eins, zwei, Radio. Drei.

0: to you.
1: Ja, danke.
2: Vielen Dank.
0: Danke euch und einen schönen Tag noch.
2: Danke.
0: Baba. Ciao.
1: Tschüss, Baba.
0: Okay, passt. Jutta, check. Das heißt, ja, uns fehlen nur noch 9.
1: Ja, bitte. Also 0664 820 2000 ist die Nummer für unser Glück.
0: Genau. Dann. Für unser und euer Glück eigentlich. Habt ihr heute Geburtstag, dann meldet euch jetzt bei uns.

0: große Challenge ist am Laufen. Wir brauchen ja 10 Radio Rabella Fans, die heute Geburtstag haben. Aber natürlich sind auch eure 700 Happy Hits hier beim Radio Rabella Musikmarathon im Fokus.
1: Und das ist jetzt Platz 601, ein richtig cooler 80er von Talk Talk, Such a Shame.
0: Falls ihr gerade mit dem Auto unterwegs seid, bitte Achtung, da hupt jetzt gleich jemand. Das ist nicht das Auto hinter euch, das ist tatsächlich aus eurem Radio.

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4: Im Studio Conny Diebald. Die EU investiert weitere Millionen in den Schutz der Außengrenzen. 130 Millionen Euro sind geplant, um die Abwehr von Drohnen zu verbessern. Damit steht nun insgesamt mehr als eine halbe Milliarde Euro für Überwachungstechnologie zur Verfügung. Migrationskommissar Magnus Brunner sieht Drohnen als Chance, um Grenzen und kritische Infrastruktur zu sichern, aber auch als Gefahr, wenn sie von Kriminellen missbraucht werden. Eine Impfung gegen Influenza wird von Medizinern grundsätzlich Ende Oktober oder im November empfohlen. Für die aktuelle Saison hat das Gesundheitsministerium insgesamt knapp 1,7 Millionen Gratis-Influenza-Impfdosen bestellt, 12% mehr als im Vorjahr. Der Nasenspray-Impfstoff für Kinder wird bereits ausgeliefert, heißt es, ebenso die Dosen für Personen ab 60 und für bestimmte Risikogruppen. Der heiße und trockene Sommer hat der Almwirtschaft in Österreich heuer ordentlich zugesetzt. Auf vielen Almen ist deutlich weniger Gras gewachsen. Teilweise sind die Weideflächen sogar komplett vertrocknet. Dadurch ist das Futter knapp geworden und die Bauern mussten zusätzlich Heu füttern oder ihr Vieh früher ins Tal holen. Auch beim Wasser hat es Probleme gegeben. In einigen Regionen haben Feuerwehren das Wasser auf die Almen gebracht. Laut Landwirtschaftskammer muss hier mehr in Speicherteiche, Tränken und Wasserleitungen investiert werden.
5: Der Kalender sagt Oktober, das Wetter sagt, reden wir im November noch einmal. Weil auch heute am Nachmittag wieder richtig schön und die Temperaturen sehr angenehm. Bei euch in Schärding zum Beispiel, da hat es 21 Grad. Bei euch in Krems 22 und auch bei euch in Wien sind es 22 Grad. Ja, so 1, 2, 3 Grad kann es heute noch wärmer werden. Morgen am Dienstag schaut es dann sehr ähnlich aus. In der Früh können dann noch ein paar Nebelfelder mit dabei sein, aber tagsüber traut sich dann auch die Sonne wieder raus. Topwert morgen 25 Grad.
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6: 3:03, das Radio Arabella Verkehrsupdate. Und da schauen wir nach Oberösterreich. A7 Richtung Knoten Linz zwischen der Hafenstraße und dem Knoten Linz aktuell 3 Kilometer Stau. Und in Wien dauert es auch länger auf der A23 Richtung Agran zwischen Favoriten und dem Knoten Prater. Wir zählen auf eure Infos per WhatsApp 0664 820 2000.
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5: Hallo.
6: Einen schönen Nachmittag. Wir sind mittendrin im großen Countdown, mittlerweile schon bei Platz 600 angekommen. Aber on top läuft auch weiterhin eine Challenge.
5: Genau, wir suchen 10 Leute von euch, die heute Geburtstag haben, am 5. Oktober.
6: Und es läuft gut, wir haben schon ein paar, aber noch nicht viele, das heißt, wir brauchen euch noch dringend.
5: 0664 820 2000, ruft uns bitte an. Der Matthias hat uns vorhin gerade bei WhatsApp geschrieben, ich habe zwar heute nicht Geburtstag, aber dafür Kate Winslet.
6: Oh,
5: also, Kate Winslet.
6: Genau, Kate Winslet, bitte melde dich bei uns, falls du Geburtstag hast. Die hat leider nicht Geburtstag heute, hätten wir sonst mitzählen können.
5: Ja, Sandra.
6: Jetzt auf Platz 600 mit In the Heat of the Night.

0: Ihr seid mittendrin, das ist der Radio Rabella Musikmarathon an Tag 1.
1: Und jetzt gibt es einen richtigen coolen 90er für euch. Platz 599 von Whitney Houston, I'm Your Baby Tonight.

0: Es war das Comeback des Jahres, Roxette live dieses Jahr auf der Wiener Donauinsel.
1: Und wir von Radio Arabella haben euch exklusiv hingeschickt.
0: Ja, und exklusiv heißt wirklich kein anderer Radiosender, nur wir. Und so hat das geklungen.

0: krasseste Radio Arabella Musikmarathon und wir können wieder ein Hakerl auf unsere Geburtstagsliste machen.
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2: Martin hat sich bei uns gemeldet. Wer hat heute bei dir Geburtstag?
3: Meine Enkelin Olivia hat heute den zweiten Geburtstag.
2: Aber das ist ja ursüß, den zweiten Geburtstag. Was gibt's da? Es ist jetzt heute eine Geburtstagsfeier geplant. Wie läuft das ab? Also gibt's schon Torte?
3: Ja, wir sind eingeladen. Von uns gibt's auf jeden Fall zwei große Pakete.
2: Oh, sag einmal, was ist denn da drinnen?
3: Ein Lego Zoo.
0: Ja, cool.
3: Und ein Buch, ein liebes Buch über Katzen.
0: Katzen sind immer super, ich liebe Katzen.
2: Magst du nicht zu uns fahren?
3: Ja.
2: Ich hätte gerne die Pakete. Komm her einfach, Martin.
0: Aber wir freuen uns auf jeden Fall. Danke, wir haben wieder wen.
3: Ich hoffe, dass ich euch ein bisschen helfen konnte.
2: Ach ja, wir freuen uns so richtig, dass ich der vierte Hammer jetzt, oder?
0: Ja,
2: du führst nämlich brav Liste.
0: Ja, ich habe alle brav aufgeschrieben hier.
2: Bedeutet aber, wir suchen weiterhin Menschen, Personen, Radio Arabella Fans, die heute Geburtstag haben.
0: Mhm. 6 an der Zahl brauchen wir von euch und die Nummer ist 0664 820 2000. Also bitte ruft uns an, wir freuen uns auf euch und singen sogar ein Sternchen.
2: Das könnte auch eine Drohung sein.

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1: Halb vier, das Radio Arabella Verkehrsupdate. Und da schauen wir nach Oberösterreich. Aktuell 4 Kilometer Stau auf der A7 Richtung Knoten Linz zwischen der Hafenstraße und dem Knoten Linz. Und Stop and Go gibt es aktuell in Wien auf der A23 Richtung Kagran zwischen Favoriten und Handelsquay. Wir zählen auf eure Infos per WhatsApp 0664 820 2000.
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3: Mit Corinna Schachner. Eine Wiener Drogendealerbande ist nach monatelangen Ermittlungen aufgeflogen. Seit Anfang Juni waren die Ermittler der Gruppe auf der Spur. 6 Männer aus Albanien und Italien sind festgenommen worden. Insgesamt haben die Ermittler rund 11 Kilo Kokain, Bargeld und mehrere Handys sichergestellt, unter anderem in einem Hotel in Niederösterreich. Wer den Wiener Stephansdom besucht, darf ab Mitte Oktober keine großen Koffer oder Trolleys mehr mitnehmen. Aus Sicherheitsgründen wird das Gepäck am Eingang nicht mehr angenommen. Eine Abstellmöglichkeit gibt es nicht. Reisende sollen ihre Koffer deshalb im Hotel oder bei privaten Gepäckaufbewahrungen lassen. Und die Heidenregion Niederösterreich geht in die finale Phase. Unter dem Motto Grenzenlos klassisch gibt's noch bis 13. Dezember Konzerte an 12 Spielorten. Gespielt wird unter anderem in Schlössern, Kirchen und sogar beim Heurigen. Radio Arabella, neue Nachrichten, wieder in einer halben Stunde.
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1: Der nächste Platz wird präsentiert von der Haarfarbe, die man im Geschäft kaufen kann.
5: Ja, Rod Stewart hilft seit Jahren, da ein bisschen nach, seine Haare nachzufärben. Drum schauen die halt schon auch seit den 80ern immer gleich und richtig gut aus. Aber macht ja nichts.
1: Das stimmt. Luisa, du hast gerade gesagt, ein bisschen... Also ich finde, ein bisschen ist untertrieben, aber trotzdem sympathisch. Erst jetzt hat er nämlich auch seine Abschlusstour, die große, angekündigt. Baby Jane.
5: Das ist unser Platz 595 für euch.

0: komplett ausgespielt. Die Red Hot Chili Peppers im Radio Arabella Musikmarathon. Einfach genial, was ihr da reingewordet habt. Das war euer Platz 594. Und ich glaube, wir müssen jetzt ein bisschen auf die Tränendrüse drücken, Luisa. Nein, noch mehr.
1: Nein, ernsthaft. Wir suchen noch immer ein paar Leute, nämlich von euch.
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0: Wir suchen Leute, die heute, also wirklich heute am 5. Oktober Geburtstag haben. Falls ihr euch jetzt angesprochen fühlt, nicht auf morgen warten, sondern einfach jetzt.
1: Wir brauchen euch nämlich genau jetzt, also gar alles stehen und liegen lassen, Handy zücken und uns anrufen. 0664 820 2000.
0: Und ich glaube, ich wiederhole es einfach noch einmal, damit ihr merkt, wie dringend es ist.
1: Ja, es ist wirklich wichtig. Also das ist nicht nur Gaudi, haha, sondern wir brauchen wirklich, genau. Bis am Abend brauchen wir 10 Leute.
0: Wir brauchen insgesamt 10 Leute, die heute Geburtstag haben. Das heißt, wie schon gesagt, falls ihr auch irgendwen kennt, es kann wirklich auch irgendeine bekannte Person sein. Wir brauchen nur die Nummer, damit wir mit der Person telefonieren können.
1: Genau.
0: Und vielleicht ein Ständchen singen könnten.
1: Ja, wir sind eh schon gut aufgewärmt jetzt.
0: Richtig. Also, meldet euch jetzt bei uns.

0: Das ist der Radio Arabella Musik Marathon und jetzt gibt's bitte mal einen kurzen Applaus.
1: So. Wow, wow.
0: Was
1: toll.
0: Sind bitte dafür richtig coole Happy Hits mit dabei?
1: Das sind eigentlich riesige Banger, muss man ehrlich sagen.
0: Ja, richtig cool.
1: Unter anderem jetzt auch wieder die nächste Nummer hier.
0: Bad Boys Blue, You're a Woman. Was ist das für ein Platz, Pascal?
1: Da hast du mich super erwischt.
0: 591 gefällt.

0: nicht in euren Top 700.
1: Aber definitiv ein Happy Hit.
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17: Mit Conny Diebald. Nächsten Montag beginnt die Herbstlohnrunde. Den Anfang machen die Kollektivvertragsverhandlungen für die Eisenbahnbeschäftigten. Die Gewerkschaft hat heute schon einmal klargemacht, dass sie sich dieses Mal nicht auf Krisenabschlüsse einlassen wird. Denn die haben in den vergangenen Jahren niemandem geholfen, sagt der Vorsitzende der Gewerkschaft wieder, Roman Hebenstreit.
18: Die Lebensmittelpreise, die Mieten, die Energiekosten sind bekannterweise nicht gesunken. Wir stehen in puncto Inflation, Schnellschätzung September, bekanntlich wieder bei 3,6% und die Arbeitslosenzahlen sprechen eine Sprache für sich. Krisenabschlüsse haben das Leben für die Beschäftigten also nicht

0: billiger, aber die Beschäftigten ärmer gemacht.
1: Die Gewerkschaft fordert, dass die sogenannte rollierende Inflation abgegolten wird und dass es zusätzlich ein reales Lohnplus gibt, vor allem bei kleinen und mittleren Einkommen. Schwere Verbrennungen an den Oberschenkeln und am Bauch hat ein Kleinkind in Mariazell in der Steiermark erlitten. Der Unfall ist gestern Mittag in der Wohnung der Familie passiert. Das 1,5 Jahre alte Mädchen hat einen Wasserkocher umgeworfen. Ein Notarztteam hat das schwer verletzte Kind vor Ort versorgt. Dann wurde die Kleine mit dem Rettungshubschrauber ins Uniklinikum St. Pölten geflogen. Die EU investiert weitere Millionen in den Schutz der Außengrenzen. 130 Millionen Euro sind geplant, um die Abwehr von Drohnen zu verbessern. Damit steht nun insgesamt mehr als eine halbe Milliarde Euro für Überwachungstechnologie zur Verfügung. Migrationskommissar Magnus Brunner sieht Drohnen als Chance, um Grenzen und kritische Infrastruktur zu sichern, aber auch als Gefahr, wenn sie von Kriminellen missbraucht werden. Italiens Ministerpräsidentin Giorgia Meloni will ihre Stimme vor Missbrauch durch künstliche Intelligenz schützen. Dafür hat sie beim Amt der Europäischen Union für geistiges Eigentum den charakteristischen Klang ihrer Stimme als Marke eintragen lassen. Meloni hat dazu einen Satz eingesprochen und als sprachliches Kennzeichen registrieren lassen. Damit soll verhindert werden, dass ihre Stimme ohne ihre Genehmigung für KI-generierte Inhalte verwendet wird.
2: Der Zwiebellook zahlt sich auch heute wieder richtig aus. 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Sehr praktisch, vor allem wenn ihr aufs Thermometer schaut. Bei euch in Amstetten sind es 22 Grad, bei euch in Wels 21 und 22 Grad bei euch in Wien. Sonnig mit ein paar Wolken geht's durch den restlichen Montag. Morgen am Dienstag schaut's dann sehr ähnlich aus. In der Früh kann da noch ein bisschen Nebel mit dabei sein, aber tagsüber soll's dann sonnig werden. Topwert morgen 25 Grad.
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4: 3:03, das Radio Arabella Verkehrsupdate. Und da schauen wir nach Oberösterreich. Aktuell Stau auf der A7 Richtung Knoten Linz zwischen der Hafenstraße und dem Knoten Linz. Weiter geht's nach Wien auf der A23. Da gibt's Stop and Go Richtung Agran zwischen Favoriten und Handelskay. Und wir schauen nach Niederösterreich auf die B2 Richtung Horn zwischen der Gemeinde Schwarzenau und Göpfritz an der Wild. In Richtung Horn ist ein Unfall passiert. Hier ist eine Umleitung für euch eingerichtet. Wir zählen auf eure Infos per WhatsApp 0664 820 2000.
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4: Und wir drehen jetzt eine weitere Runde und befinden uns in der 11. Stunde.
2: Das hat sich jetzt schön gereimt. Danke. Und da haben wir jetzt ein ganz spezielles Zuckerl für euch. Es gibt nämlich was zum Gewinnen.
4: Ja, das neue Musikquiz-Partyspiel Nobody is Perfect, die Music Edition von Ravensburger. Das Einzige, das ihr bei uns lauschen und erraten müsst, ist dieser Song hier.
2: Ja, hört sich jetzt sehr komisch an, aber das ist auch der Sinn. Das ist der Radio Arabella Hitverdreher. Könnt ihr erraten, wer da so rückwärts singt? Also falls ihr wisst, wer es ist, her mit eurer WhatsApp-Sprachnachricht.
4: 0664 820 2000. Übrigens auch die Nummer, falls ihr jemanden kennt, der heute Geburtstag hat, ja, für unsere bitte. Challenge, die wir auch noch on top meistern müssen. Wäre auch nett, danke.

0: Das ist der Radio Arabella Musikmarathon und wir sind mittendrin in unserer Challenge, Pascal und ich. Kurzzeitig haben wir ein bisschen zum Schwitzen angefangen, oder?
1: Extrem, weil 10 Radio Arabella Fans bitte mit dem heutigen Geburtstag finden in unserer Schicht.
0: Mhm. Und Gott sei Dank haben wir gerade eine WhatsApp-Sprachnachricht bekommen von dir, lieber Robert.
2: Hallo zusammen, da ist der Robert, der heute seinen Geburtstag feiert und sich freut, dass natürlich der beste Radiosender der Stadt an uns Geburtstagskinder heute denkt. Die Challenge ist grandios, freue mich natürlich. Und wie werde ich den Tag verbringen? Ich werde heute mit meiner Familie einen Pralinen-Workshop machen, den haben sie mir geschenkt. Und in ein paar Minuten geht es eigentlich schon los, werde dann Schokolade wuzeln.
1: Okay.
2: Und wahrscheinlich genauso dann danach ausschauen. Also ich freue mich, wünsche euch allen Geburtstagskindern und allen Hörern alles Gute und bis zum nächsten Mal. Ciao.
1: Ja, ciao. Danke, Robert. Ich frage mich nur, wie schaut man aus nach Schokoladewurzeln? Weiß ich jetzt nicht. Naja, es geht weiter. Wir brauchen eure Hilfe. Kennt ihr jemanden oder habt ihr heute Geburtstag? WhatsApp-Sprachnachricht 0664 820 2000. Aktuell liegen wir bei 5.

0: Pascal?
1: Ja.
0: Bin schon ein bisschen verspannt vor lauter Anspannung wegen der Challenge und so weiter.
1: Ich merk's. Wie wär's vielleicht mit so einer kleinen Fitnesseinheit jetzt im Studio?
0: Ich stehe auf Wart.
1: Macht gerne mit vor dem Radio, weil wir wissen alle, es lebe der Sport.
0: Ja.
1: Kniebeugen.
0: Ich fange schon an, bin schon dabei.
1: Ich sehe es, schaut ein bisschen komisch aus. Naja, hier ist Platz 587 beim Radio Rubella Musikmarathon. Reinhard Fendrich.

0: Milchmarathon.
1: Von London Beat, You Bring in the Sun, da muss ich immer so lachen, wenn ich das höre. Ich war damals mit einer Freundin fort und die hat da zwei Burschen kennengelernt, beide waren nur englischsprachig und der eine war halt für sie gedacht und sie hat gesagt, geh bitte, geh mit und hin und her und ich habe gesagt, bitte, lass mich in Ruhe mit den Todl. Auf alle Fälle bin ich dann mitgegangen und habe den eigentlich den ganzen Abend verarscht, auf Deutsch natürlich, weil ich glaube, dabei hat mich nicht verstanden. Und siehe da, bei den Lil dann, hat er dann mir angeschaut, weil ich gesagt habe, nein, du schaust ja wirklich so blöd rein.

0: Songtipp für uns? Dann schickt gleich eine WhatsApp-Sprachnachricht. 0664 820 2000. Radio Arabella.
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6: Halb fünf, das Radio Rabella Verkehrsupdate, und da schauen wir nach Oberösterreich. Sehr mühsam aktuell auf der A7 Richtung Knoten Linz zwischen der Hafenstraße und dem Knoten Linz. Hier aktuell 10 Kilometer Stau. Da sollte der ungefähr in 40 Minuten durch sein. A7 Richtung Freistadt zwischen Auhof und Unterweitersdorf. Achtung, hier ist Öl auf der Fahrbahn. Bitte hier unbedingt vorsichtig fahren. Weiter geht's nach Wien auf der A23 Richtung Agran zwischen Favoriten und Handelskei. Aktuell 5 Kilometer Stau. Stop and Go.

0: gibt es auf der A4 stadteinwärts zwischen der Simmeringer Heide und dem Knoten Pratter. Und kurzen Schwenker noch ins Burgenland auf die S31 Richtung Mattersburg zwischen dem Knoten Eisenstadt und Knoten Mattersburg, aktuell 2 Kilometer Stau. Wir zählen auf eure Infos per WhatsApp 0664 820 2000.
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3: Mit Corinna Schachner. Die EU steckt weitere 130 Millionen Euro in die Überwachung ihrer Außengrenzen. Mit dem Geld soll vor allem die Abwehr von Drohnen verbessert werden. Insgesamt stehen damit mehr als 500 Millionen Euro für Überwachungstechnik bereit. Ein umgekippter Wasserkocher hat für ein 1,5 Jahre altes Mädchen in Mariazell mit schweren Verbrennungen geendet. Das Kind hat sich an den Oberschenkeln und am Bauch verbrüht. Die Kleine ist mit dem Rettungshubschrauber ins Uniklinikum St. Pölten geflogen worden. Und Italiens Regierungschefin Giorgia Meloni lässt ihre Stimme rechtlich schützen. Sie hat den Klang ihrer Stimme als Marke bei der EU-Behörde für geistiges Eigentum registrieren lassen. Damit will sie verhindern, dass ihre Stimme ohne Zustimmung für KI-generierte Inhalte verwendet wird. Radio Arabella, neue Nachrichten wieder in einer halben Stunde.
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Hallo zusammen. Okay, das ist einfach, bei mir ist Gigi D'Agostino La Passion, einfach weil es das Lieblingslied meines Vaters war und er hat mich damals in so einem schwarzen Cadillac abgeholt in Salzburg und dieses Lied ganz laut gespielt und diesen Moment vergesse ich einfach nie. Ich wünsche euch einen wunderschönen Tag.

0: so viele coole Happy Hits, die ihr uns geschickt habt. Und jetzt wollen wir euch ein bisschen was zurückgeben.
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2: Funktioniert super einfach. Wir spielen euch einen Song aus dem Ranking vor, der rückwärts läuft. Und ihr redet bitte, welcher Song das sein könnte. Und on top gibt's dann, wenn ihr das erratet, was gibt's da Tolles?
0: Ja, das neue Musikpartyspiel Nobody is Perfect in der Music Edition von Ravensburger.
2: Toll. Aber um welchen Song geht's da überhaupt? Hören wir mal kurz rein. Das ist das aktuelle Rätsel. Naja, einfach ist es nichts, oder?
0: Nein.
2: Ich weiß es nicht. Also, habt ihr die Lösung? 0664 820 2000. Wir lösen um kurz

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0: Das ist der Radio Arabella Musikmarathon und extrem viele haben sich bei uns gemeldet, weil ihr wollt alle dieses coole Spiel gewinnen.
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0: Und wir haben da jetzt aus unserem Lostopf, haben wir uns einen ausgesucht, haben einen gezogen.
2: Chaka.
0: Den Stefan haben wir uns ausgesucht.
3: Hallo?
2: Stefan, hallo, Luisa und Pascal von Radio Arabella sprechen.
3: Ja, hallo, grüß euch.
2: Servus. Du, hast du eigentlich irgendeine Verwandtschaft mit dem großen Arnautovic?
3: Nein, nicht so an und nicht so schwierig.
2: Aber trotzdem ein toller Nachname halt.
3: Ich bin auf jeden Fall der Ältere. Mich entschuldigen.
2: Du, Stefan, wo bist denn du gerade? Du klingst für uns ein bisschen wie ein Roboter. Also
0: sehr wärst metallisch.
2: Du so KI-mäßig. So.
3: Ja, ich hänge jetzt den Kopfhörer an, ich gehe mal auf Telefon, ich sitze mir gerade im Zug.
2: Immer diese Kopfhörer, das ist ja Wahnsinn.
3: Ja, das ist das schon.
2: Aber ich finde auch toll, wie diesen Roboter-Sound hat mal was. So was Futuristisches.
0: Muss man ein bisschen erraten.
2: Wir telefonieren heißt mit dem Jahr 2070.
3: So funktioniert das nicht.
2: Stefan?
3: Hallo? Jetzt höre ich euch. Oh mein Gott, Gott sei Dank.
2: Wir hören dich auch, aber du klingst nach wie vor wie ein Roboter.
0: Aber es ist besser.
2: Stefan, einfach kurze Frage. Was glaubst du, wir hören uns kurz nochmal das Rätsel gemeinsam an, welcher Song das sein könnte? Warte kurz. So, Stefan, schieß los. Was könnte das sein?
3: Also für mich hört sich das an wie Robert De Niro is Waiting von dieser Mädelsgruppe, von einer dieser zwei 80er-Jahr-Mädelsgruppen, von Anna Rama oder Engels. Eine von den beiden muss es gewesen sein, glaube ich. Mhm.
2: Was glaubst
0: du? Welche glaubst du ist es? Welche Gruppe?
3: Ich glaube Anna Rama. Oder die Bengals oder doch Anna Rama. Ich glaube die Bananarama
2: was. Okay, dann locken wir einfach Bananarama mit dir jetzt einfach ein, oder?
3: Ja, versuchen wir es.
2: Und Stefan, wir hören rein, ob das stimmt. Das ist. Vollkommen richtig! Gratuliere! Wir haben mit dem Roboter telefoniert. Du gewinnst das neue Spiel von Ravensburg.

0: Volker.
1: Nobody's perfect.
0: Super. Stefan, wir wünschen dir einen richtig schönen Nachmittag und jetzt noch eine gute Zugfahrt, weil du warst noch unterwegs, oder?
2: Jawohl, danke euch.
0: Spiel ist am Weg zu dir und Baba, gell? Für dich. Ciao.
2: Danke, ciao.
1: Tschüss.
0: Und wir hören jetzt Robert De Niro's Waiting in voller Länge an. Das ist nämlich euer Platz 581.

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3: Mit Conny Diebald. Nächsten Montag beginnt die Herbstlohnrunde. Den Anfang machen die Kollektivvertragsverhandlungen für die Eisenbahnbeschäftigten. Die Gewerkschaft hat heute schon einmal klargemacht, dass sie sich dieses Mal nicht auf Krisenabschlüsse einlassen wird. Denn die haben in den vergangenen Jahren niemandem geholfen, sagt der Vorsitzende der Gewerkschaft wieder, Roman Hebenstreit.
4: Die Lebensmittelpreise, die Mieten, die Energiekosten sind bekannterweise nicht gesunken. Wir stehen in puncto Inflation, Schnellschätzung September, bekanntlich wieder bei 3,6%, und die Arbeitslosenzahlen sprechen eine Sprache für sich. Krisenabschlüsse haben das Leben für die Beschäftigten also nicht billiger, aber die Beschäftigten ärmer gemacht.
3: Die Gewerkschaft fordert, dass die sogenannte rollierende Inflation

0: abgegolten wird und dass es zusätzlich ein reales Lohnplus gibt, vor allem bei kleinen und mittleren Einkommen. Schwere Verbrennungen an den Oberschenkeln und am Bauch hat ein Kleinkind in Mariazell in der Steiermark erlitten. Der Unfall ist gestern Mittag in der Wohnung der Familie passiert. Das 1,5 Jahre alte Mädchen hat einen Wasserkocher umgeworfen. Ein Notarztteam hat das schwer verletzte Kind vor Ort versorgt. Dann wurde die Kleine mit dem Rettungshubschrauber ins Uniklinikum St. Pölten geflogen. Die EU investiert weitere Millionen in den Schutz der Außengrenzen. 130 Millionen Euro sind geplant, um die Abwehr von Drohnen zu verbessern. Damit steht nun insgesamt mehr als eine halbe Milliarde Euro für Überwachungstechnologie zur Verfügung. Migrationskommissar Magnus Brunner sieht Drohnen als Chance, um Grenzen und kritische Infrastruktur zu sichern, aber auch als Gefahr, wenn sie von Kriminellen missbraucht werden. Italiens Ministerpräsidentin Giorgia Meloni will ihre Stimme vor Missbrauch durch künstliche Intelligenz schützen. Dafür hat sie beim Amt der Europäischen Union für geistiges Eigentum den charakteristischen Klang ihrer Stimme als Marke eintragen lassen. Meloni hat dazu einen Satz eingesprochen und als sprachliches Kennzeichen registrieren lassen. Damit soll verhindert werden, dass ihre Stimme ohne ihre Genehmigung für KI-generierte Inhalte verwendet wird.
1: Dieses Wetter, Graz, ist sehr einladend, damit ihr noch den Nachmittag mit einem perfekten Herbstspaziergang ausklingen lassen könnt. Wir checken für euch die aktuellen Temperaturen. Bei euch in Oberösterreich in Steyr sind es 21 Grad, bei euch in Niederösterreich in Neunkirchen ebenso 21 und 22 Grad sind es bei euch in Wien. Sonnig mit ein paar Wolken geht es jetzt durch den restlichen Montag. Wir schauen uns noch den morgigen Dienstag an. Da wird es sehr ähnlich. In der Früh kann da noch ein bisschen Nebel mit dabei sein, aber tagsüber wird es dann sonnig. Top wird morgen 25 Grad.
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3: 4:05, das Radio Arabella Verkehrsupdate. Wir starten in Niederösterreich. S5 Richtung Krems zwischen Tulln und Kirchberg am Wagram aktuell 10 Kilometer Stau. B2 Richtung Horn zwischen der Gemeinde Schwarzenau und Göpfritz an der Wild. In beiden Richtungen ist ein Unfall passiert. Hier ist eine Umleitung für euch eingerichtet. Oberösterreich. Hier staut es massiv auf der A7 Richtung Knoten Linz zwischen der Hafenstraße und dem Knoten Linz. 10 Kilometer sind es da. A1 Richtung Salzburg zwischen Alhamming und Sattlet. Hier steht ein defektes Fahrzeug. Bitte vorsichtig fahren. Noch einmal die A7 Richtung Freistadt zwischen Auhof und Unterweitersdorf. Öl auf der Fahrbahn. Bitte auch hier langsamer und vorsichtig fahren. Wien, hier staut es auf der A23 Richtung Agran zwischen Knoten Inzersdorf und Handelskei und auch in die Gegenrichtung Richtung Inzersdorf zwischen Stadlau und dem Knoten Prater. Und dann machen wir noch einen kleinen Schwenker ins Burgenland, S31 Richtung Mattersburg zwischen Eisenstadt und Mattersburg, aktuell 2 Kilometer Stau. Wir zählen auf eure Infos per WhatsApp 0664 820 2000.
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1: Stunde 13 ist angebrochen. Wir sind mittendrin mit euren 700 Happy Hits.
3: Ja, 780er, 90er Hits von euch im Countdown. Und wir sind quasi nur die Knopfdrucker, weil ihr habt diese Playlist einfach möglich gemacht, diese geniale Playlist.
1: Und das ist jetzt Fairground Attraction mit Perfect.
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0: Wir sind da für euch bis Freitag mit dem Radio Rabella Musikmarathon.
1: Und inklusive richtig schwierigen Challenges.
0: Oh ja.
2: Die Radio Rabella Musikmarathon Challenge.
1: Wir suchen 10 von euch, die genau heute am 5. Oktober Geburtstag haben. Witzige Geschichte, die Daniela hat uns jetzt die Nummer von ihrem Sohn gegeben, der hat heute nämlich Geburtstag.
0: Ja, und ich hätte gesagt einfach, der weiß noch nichts von seinem Glück, aber wir rufen einfach jetzt live mit euch bei ihm an.
1: Passt.
0: So.
3: Hallo.
0: Happy

0: Falls du dich jetzt fragst, wer ist das, wer soll das sein? Du, witzige Geschichte, du bist gerade im Radio. Also, deine Mutter hat nämlich deine Nummer hergegeben. Du bist bei Radio Rapella gerade. Wir suchen nämlich im Zuge des Radio Rapella Musikmarathons 10 Leute, die heute Geburtstag haben. Und deine Mama hat einfach deine Nummer hergegeben und hat gesagt, ruft sie mal bei meinem Junior durch.
1: Geil.
2: Also mega, dass du ja, abgehoben hast, danke.
0: Genau.
2: Wir suchen nämlich eben für unsere Liste ein paar Geburtstagskinder von heute und du bist mit dabei. Danke.
1: Ja, geil, danke, danke.
0: Dann dir einen schönen Geburtstag, den 18. haben wir gehört, stimmt das?
1: Ja, das stimmt, ja.
2: Das ja, heißt, endlich alles legal.
0: Genau, ab heute ordentlich chicken, genau, und Alkohol trinken, Autofahren.
1: Ja, genau, ja.
0: Na dann, alles Gute, einen schönen Geburtstag und vielen, vielen Dank, dass du mitgemacht hast, gell?
1: Ja, passt, danke, danke.
2: Baba, danke, ciao. Tschüss, Baba.
1: Ciao.
0: So, das heißt aber jetzt aktueller Stand, Luisa, wo sind wir?
2: 5 haben wir jetzt. Ja, aber wir brauchen noch ein bisschen mehr.
0: Mhm.
2: Habt ihr heute Geburtstag oder kennt ihr wen? Meldet euch bei uns. Bitte, bitte, bitte 0664 820 2000.

0: Hallo, servus liebe Arabellas. Ich würde mir gerne wünschen von MC Hammer, Can't Touch This. Weil, das sage ich ganz oft zu Typen in der Disco so, Can't Touch This, Can't Touch This.
1: Wow, voller Lacher.
2: Ja, ich liebe gute Lacher.
1: Das stimmt.
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1: Radio Arabella hier bei euch mittendrin im Radio Arabella Musikmarathon. 700 Happy Hits gibt's für euch. Und für den nächsten, Pascal, kannst du schon mal die Badehose auspacken?
2: Badehose, Liegestuhl packen wir aus, vielleicht Sonnenschirm aufspannen und wichtig einschmieren, weil es gibt richtig angenehmen Strandsound. Jetzt spulen wir einfach 2 Monate zurück Richtung August, Juli. Ach, ja. Toll.

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26: Kurz nach 17:30, das Radio Bella Verkehrsupdate. Wir starten in Oberösterreich. Da ist heute einiges los auf der A7 Richtung Knoten Linz zwischen der Hafenstraße und dem Knoten Linz. 10 Kilometer Stau. A1 Richtung Salzburg zwischen Alhaming und Sattlitz gibt es ein defektes Fahrzeug. Wien A23 Richtung Agram zwischen Knoten Intersdorf und Handelskee aktuell 8 Kilometer Stau. In die Gegenrichtung auf der A23 nicht allzu mühsam. Da gibt es gerade Stop and Go Richtung Intersdorf.

0: zwischen Stadlau und dem Knoten Prater. Und kurzer Schwenker noch ins Burgenland, S31 Richtung Mattersburg zwischen Eisenstadt und Mattersburg, aktuell 2 Kilometer Stop and Go. Wir zählen auf eure Infos per WhatsApp 0664 820 2000.
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3: Mit Corinna Schachner. Die EU steckt weitere 130 Millionen Euro in die Überwachung ihrer Außengrenzen. Mit dem Geld soll vor allem die Abwehr von Drohnen verbessert werden. Insgesamt stehen damit mehr als eine 500 Millionen Euro für Überwachungstechnik bereit. Ein umgekippter Wasserkocher hat für ein 1,5 Jahre altes Mädchen in Mariazell mit schweren Verbrennungen geendet. Das Kind hat sich an den Oberschenkeln und am Bauch verbrüht. Die Kleine ist mit dem Rettungshubschrauber ins Uniklinikum St. Pölten geflogen worden. Und Italiens Regierungschefin Giorgia Meloni lässt ihre Stimme rechtlich schützen. Sie hat den Klang ihrer Stimme als Marke bei der EU-Behörde für geistiges Eigentum registrieren lassen. Damit will sie verhindern, dass ihre Stimme ohne Zustimmung für KI-generierte Inhalte verwendet wird. Radio Arabella, neue Nachrichten wieder in einer halben Stunde.
0: Radio Arabella hier am Montagnachmittag, das ist der Musikmarathon mit Luisa Gold und Pascal Sommer.
4: Hallo.
0: Hallo. Und jetzt, Luisa, schenke ich dir kurz Sendezeit, weil der nächste Song ist nämlich einer deiner absoluten Lieblingssongs aller Zeiten.
4: Warte, ich muss kurz schauen, welcher es ist.
0: Na, natürlich der Billy Idol.
4: Oh mein Gott, aus den 80ern. Ich liebe Eyes Without a Face. Ich liebe den so.
0: Aber
4: gut.
0: Warum? Was ist das Besondere?
4: Ja, ich weiß nicht. Also, der ist komplett auf Anschlag, wenn der kommt. Da kriege ich instant Gänsehaut. Das ist so richtig so, wie wenn das Lied über mich drüber rinnt. Keine Ahnung,
0: wow,
4: komische
0: sehr schön.
4: Erklärung.
0: Also, die Lautsprecher werden jetzt auf Anschlag im Studio laufen. Gänsehaut wird kommen, weil das ist jetzt unser...
2: Platz 575.

0: Geburtstagskinder haben wir jetzt schon?
1: Lass mich kurz schauen.
0: Ja.
1: Ich zähle kurz.
0: Es wird gerade
1: 9.
0: 9 haben wir.
1: Ja.

0: Geburtstag heute.
1: Juhu.
2: Und den Pfirsichspritzer hätte ich auch gerne.
3: Wollte ich gerade sagen.
1: Pfirsichspritzer. Und wir haben auch Linda aus Kärnten.
4: Ja, hallo, liebes Radio Arabella-Team. Da spricht die Linda aus Hermagor. Ich feiere heute meinen 40. Geburtstag.
1: Oh, toll. Happy
2: 40
1: Birthday.
2: Und sogar Richtung, noch.
1: Ja, wirklich fantastisch. Das heißt eigentlich, wir brauchen nur noch einen.
2: Einen. Einen einzigen. Bitte, falls noch wer Geburtstag hat, meldet euch. 0664 820 2000.
1: Tick, tick, tick. Wir brauchen euch.
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0: Radio Rabella, hier bei euch mit euren 700 Happy Hits. Und Pascal.
1: Ja.
0: Der singt jetzt schon, glaube ich, seit einer Stunde, weil er hat gesehen, dass der jetzt kommt. Und er singt seit einer Stunde diesen Refrain durch. Also ich hoffe, es ist dein absoluter Happy Hit, Pascal.
1: Es ist mein absoluter Happy Hit. Wie genial ist das bitte? Den habe ich schon ewig nicht mehr gehört. Genial, Manziger von Spike. Respekt.
0: Ich hoffe, du singst jetzt extra laut mit. Das will ich jetzt hören, bitte.
1: 572.

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0: Was macht eigentlich euer Lieblingsradio Arabella Moderator, wenn gerade ein Song läuft? Wir verraten es euch auf Instagram. Gleich folgen.
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18: Mit Conny Diebald. Am Tag nach der Personalentscheidung bei der SPÖ sind die roten Landesparteivorsitzenden weitgehend zufrieden. Öffentliche Kritik hat es bisher keine gegeben. Auch der größte Kritiker der Bundes-SPÖ, der burgenländische SPÖ-Chef Hans-Peter Doskozil, will der jetzt getroffenen Vereinbarung eine Chance geben.
19: Ich glaube, es ist einmal ein erster Schritt in eine Richtung, wo man den kleinsten gemeinsamen Nenner gefunden hat. Und mein Teil dieses ganzen Prozesses ist sicherlich, diesen Prozess nicht zu stören, diesen Prozess auch nicht zu negativ zu beeinflussen. Dazu gibt es auch mein Commitment.
18: Was die Regierungsarbeit angeht, will die Koalition das Regierungsprogramm wie geplant abarbeiten. Für ÖVP und NEOS ist klar, dass sich die parteiinternen Diskussionen in der SPÖ darauf nicht negativ auswirken dürfen. Keine Krisenabschlüsse mehr, das fordert die Gewerkschaft kurz vor dem Start der Herbstlohnrunde. Weder Lebensmittel noch Mieten und Energiekosten seien gesunken, heißt es heute. Soll die Wirtschaft anspringen, brauche es kräftige Lohnerhöhungen. Die Herbstlohnrunde startet heuer ohne Metaller, weil sich die Sozialpartner im Vorjahr auf einen zweijährigen Krisenabschluss geeinigt hatten. 21 Autos sind beschädigt, nachdem Unbekannte in der Nacht auf Sonntag in Niederösterreich Obst und Gemüse auf die Fahrzeuge geworfen haben. Die Melonen, Kürbisse und Kartoffeln haben sie gestohlen und sind dann durch verschiedene Gemeinden im Weinviertel gefahren. Dabei haben sie das Obst und Gemüse aus dem Auto auf parkende Fahrzeuge geworfen. Die Polizei bittet jetzt mögliche Augenzeugen um Hinweise. Strengere Regeln gibt es bald für Besucherinnen und Besucher des Wiener Stephansdoms. Ab Mitte Oktober darf man aus Sicherheitsgründen keine großen Koffer und Trolleys mehr mit reinnehmen. Eine Abstellmöglichkeit wird es nicht geben. Reisende werden gebeten, ihr Gepäck im Hotel oder bei privaten Aufbewahrungsstellen abzustellen. Der Stephansdom passt damit seine

0: Hausordnung an international übliche Standards an, wie es heißt.
1: In circa einer halben Stunde geht die Sonne unter und bis dahin bleibt's freundlich und die Temperaturen, ja, würde ich sagen, angenehm. Bei euch in Freistadt hat's 17 Grad, bei euch in Melk sind's 19 und 21 Grad bei euch in Wien. Sonnig mit ein paar Wolken geht's jetzt noch durch den restlichen Abend. Morgen am Dienstag wird's dann sehr ähnlich. In der Früh kann noch das eine oder andere Nebelfeld mit dabei sein, aber tagsüber traut sich dann die Sonne wieder raus. Topwert morgen 25 Grad.
2: 6:03, das Radio Rubella Verkehrsupdate. Wir starten in Niederösterreich. A4 Richtung Wien zwischen Knoten Schwechat und dem Knoten Prater, aktuell noch 7 Kilometer Stau. In Wien, hier dauert es länger, auf der A23 Richtung Agran zwischen Knoten Inzersdorf und Handelskee. Auch in die Gegenrichtung gibt es Stop and Go Richtung Inzersdorf zwischen Stadlau und dem Knoten Prater. Oberösterreich, A7, hier staut es noch ordentlich Richtung Knoten Linz zwischen der Hafenstraße und dem Knoten Linz. Da haben wir nach wie vor 9 Kilometer. Und A1 Richtung Salzburg zwischen Alhamming und Sattlet steht ein defektes Fahrzeug. Bitte hier vorsichtig fahren. Wir zählen auf eure Infos per WhatsApp 0664 820 2000.
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2: Das ist der Montagabend mit uns, kein gewöhnlicher. Also die ganze Woche hört ihr bei uns wirklich das Fest des Jahres, den Radio Rubella Musikmarathon.
1: Ja, ihr habt gewotet und wir spielen eure 700 Happy Hits. Und da sind jetzt die hier dran, U2. Die haben erst ihr 50-jähriges Jubiläum gehabt und jetzt sind sie hier bei uns.
2: Wahnsinn. Sweetest Thing auf Platz 570.

0: Musikmarathon, das ist der Montagabend mit Luisa Gold und Pascal Sommer.
1: Mhm, wir schauen schon ein bisschen müde aus, finde ich, oder?
0: Müde nicht. Wir sind nämlich vielleicht hungrig,
1: ja,
0: weil es schon der Abend ist. Aber da kümmern wir uns gleich drum. Währenddessen sorgen wir dafür, dass ihr musikalisch super versorgt seid. Nächster Song, richtig toller Song, da geht es nämlich darum, eigentlich um diese richtigen schüchternen Burma. Weil die große Frage ist, was mögen wir mehr? Luisa, also wollen wir einen Partner, der ordentlich auf den Tisch haut und vielleicht extrovertiert ist, oder wollen wir es eher schüchtern haben? Das ist die große Frage.
1: Das sind Fragen um 10 nach 6. Eine gute Mischung macht's, glaube ich. Einigen wir uns da drauf?
0: Ja, okay. Diana King singt auf alle Fälle jetzt über den Shy Guy.
1: Das ist Platz 568.

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1: Hallo liebes Arabella-Team, ich wünsche mir von Die Ärzte Zu spät, weil da muss ich immer ans Novarock denken 2023. Das war das letzte Konzert am letzten Tag und das war einfach unvergesslich.
0: Platz 576.

0: bei der Musikmarathon am Montagabend und es sind weniger als 80 Tage noch bis Weihnachten. Und wir alle kennen Chris Rea von diesem einen großen Song. Ach, toll.
1: Wäre schon bereit wieder für Weihnachten.
0: Ich auch.
1: Geht schon ein bisschen Keksal dazu.
0: Hm? Punsch.
1: Punsch, nehmen wir auch.
0: Christbaum.
1: Christbaum Deko.
0: Aber ein bisschen dauert es noch, wie schon gesagt.
1: Ja, ein bisschen noch.
0: Bis dahin gibt es jetzt Chris Rea nicht in der Weihnachtsedition, sondern in der sehr entspannten Version. Oh, I can hear your heartbeat auf Platz.
1: Was haben wir? 566.

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13: Das Radio Arabella Verkehrsupdate um punktgenau 6:30. Wien, hier gibt es noch Stau auf der A23 Richtung Kagran, zwischen Knoten Intersdorf und Handelskem und auf der A4 Richtung Wien zwischen der Landesgrenze Wien-Niederösterreich und dem Knoten Prater. In Oberösterreich gerade noch etwas Stop and Go auf der A7 Richtung Knoten Linz zwischen der Industriezeile und dem Knoten Linz. Wir zählen auf eure Infos per WhatsApp 0664 820 2000.
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15: Mit Corinna Schachner. Ein Kleinkind hat sich in Mariazell in der Steiermark schwere Verbrennungen zugezogen. Das Mädchen hat gestern Mittag in der Wohnung der Familie einen Wasserkocher umgeworfen und sich dabei an den Oberschenkeln und am Bauch verbrüht. Die Kleine ist mit dem Rettungshubschrauber ins Uniklinikum St. Pölten geflogen worden. Er war erst 17, als er als falscher Polizist 3 Menschen um fast 350.000 Euro gebracht hat. Jetzt ist der mittlerweile 18-Jährige in Wien zu 21 Monaten teilbedingter Haft verurteilt worden. 7 Monate davon muss er tatsächlich ins Gefängnis. Das Urteil ist noch nicht rechtskräftig. Und ein komplett ausgebranntes Auto mitten im Wald. Dahinter steckt offenbar ein Tresordiebstahl. Unbekannte haben in Ensdorf einen Tresor aus einer Tankstelle gerissen und mit einem gestohlenen Auto abtransportiert. Bei Pinnersdorf dürften sie den Tresor dann umgeladen und den gestohlenen Wagen angezündet haben. Radio Arabella, neue Nachrichten wieder in einer halben Stunde.
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17: Pascal Sommer und Luisa Gold hier bei euch mit euren 700 Happy Hits und noch einer Challenge für uns on top. Wir müssen 10 Menschen finden, die genau heute am 5. Oktober Geburtstag haben. Und bei uns ist jetzt die Sandra in der Leitung. Du hast auch ein Geburtstagskind für uns.
18: Und ich komme tatsächlich gerade von meiner Oma,
19: okay,
18: die noch richtig fit ist und die heute 94 Jahre ist.
19: Wow, wow, toll.
18: Ja.
19: Das heißt, ihr habt schon gefeiert.
18: Wir haben zu Hause gegessen.
19: Ja.
18: Und jetzt kommt schon der nächste Besuch. Meine andere Schwester kommt jetzt hin.
19: Wie heißt die Oma, wenn wir den Namen nur notieren dürfen?
18: Die Oma heißt Hedwig.
19: Hedwig, toller Name.
17: Heißt nicht wie die Eule von Harry Potter.
19: Genauso, ja.
18: Also, wir sagen eigentlich alle Hedi immer zu ihr.
19: Oh, Hedi, schön.
18: aber Hedwig ist richtig der Name.

0: Genau.
1: Dann danke dir für deinen Anruf. Zählen wir mit, weil wir brauchen ganz viele Geburtstage. Und dir jetzt noch eine gute Fahrt zu hören im Hintergrund.
0: Dankeschön, ja, ich fahre nach Hause.
1: Super, Papa.
2: Juhu, wieder ein Strichel mehr.
1: Ja.
2: Und wir hoffen, dass sich das jetzt dann bald ausgeht, Pascal, oder?
1: Ja, bis dahin, wir zählen mal alle zusammen, alle Geburtstagskinder, gleich die Auflösung. Mhm. Nach zwei Countdown-Songs, Platz 565 und 564 jetzt. Rosala und Prince.

0: Mann, das Lied 1999 kenne ich schon seit ich glaube und der Papa hat das immer im Auto gehört und früher habe ich es nicht verstanden, warum er dazu so abgegangen ist, aber mittlerweile finde ich es auch voll cool.
1: Platz 564.

0: Der Radio Arabella Musikmarathon, das ist der Montagabend und wir haben heute eine Challenge bekommen.
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0: Ja, aber ihr wisst ja, das Ding ist, wir hören gemeinsam eure Lieblingssongs, 700 an der Zahl, ja, aber damit es vielleicht etwas spannender wird, müssen wir uns immer harten Challenges stellen, Luisa und ich, aber auch Hanna und Christian. Und das war heute die Challenge am Nachmittag.
2: Marathon-Team, hat heute jemand von euch Geburtstag? Nein, das ist aber schlecht. Denn eure Aufgabe ist, findet 10 Radio Arabella-Fans, die ganz genau heute ihren Geburtstag feiern.
3: Aber wir waren jetzt ganz, ganz fleißig am Nachmittag und ihr wart auch fleißig, ihr habt uns voll viel angerufen.
0: Eben, weil wir waren fleißig, ja, aber ja, ihr wart eigentlich die Warnung.
3: Die uns geholfen haben, schon. Pascal, du hast jetzt wirklich deine Stricherliste neben dir.
0: Ja, also...
3: Bitte, kannst du mal durchziehen?
0: Kasselsturz habe ich gemacht, Inventur, Ladies and Gentlemen, weil eigentlich 10 hätten wir ja schaffen sollen. Ne? Wir haben heute tatsächlich 24 Menschen gefunden, die heute Geburtstag haben.
3: Yeah.
0: Ja, also, liebes Team im Hintergrund, ich hätte gesagt, das ist die Challenge. Also, wir haben es geschafft.
3: Challenge geschafft und danke an euch, dass ihr so fleißig mitgemacht habt.
0: Ihr seid einfach wirklich die Besten und ich glaube, die nächsten Tage und auch die nächsten Challenges mit euch, mit der Radio Arabella Community, sind super einfach meisterbar. Also wirklich toll.
3: Danke. Und jetzt geht's weiter mit euren 700 Happy Hits.

0: Das ist der Radio Arabella Musikmarathon, eure 700 Happy Hits im Countdown. Und jetzt gibt's einen ziemlich guten Beat für euch.
1: Also guter Beat, ich meine, das ist ein genialer Beat.
0: Entschuldigung.
1: Der schießt ein. Spürst du's?
0: Richtig cool.
1: Super
0: Sydney
1: cool.
0: Youngblood ist das mit If Only I Could. Platz, was haben wir?
1: Platz.
0: 562, ich war schneller.
1: Ich war langsamer, oh je.

0: Musikmarathon am Montagabend mit Luisa Gold und Pascal Sommer. Und jetzt einem richtig versteckten Schatz bei unserer Playlist. Oder wie hast du gesagt, Luisa?
1: Ein Easter Egg, ein Osterei.
0: Ein Osterei im Herbst, warum nicht? The Boys Town Gang, so richtig cool. Danke, danke, danke, dass ihr einfach fantastisch gewählt habt. Das ist Platz 561.
1: Danke,
0: Can't take my eyes off you. Kann ich von dir auch nicht, Luisa.
1: Ja, Entschuldigung.

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10: Im Studio Conny Diebald. Gebrauchte Autos liegen bei Fahranfängern im Trend, das hat das Anzeigenportal Willhaben jetzt erfragt. Für 9 von 10 Führerscheinneulingen ist der Gebrauchtwagen das ideale Einstiegsfahrzeug. 2/3 der Befragten setzen da auf Autos mit Schaltgetriebe und Verbrennermotor. Finanziert wird das erste Auto überwiegend durch Erspartes oder mit Hilfe der Eltern. Etwa 1/5 hat das Auto von den Eltern oder der Familie geschenkt bekommen. Nach dem Erpressungsversuch gegen den deutschen Babykosthersteller Hip im Frühjahr sind die Ermittlungen offenbar im Finale. Bei der Staatsanwaltschaft Eisenstadt wartet man derzeit auf den Abschlussbericht. Danach wird über eine Anklage entschieden. Der 39-jährige Beschuldigte sitzt seit Mai in U-Haft. Er soll mehrere Hip-Gläser mit Rattengift manipuliert haben, streitet den Vorwurf aber ab. In der norditalienischen Küstenregion bei Venedig haben Forscher einen riesigen unterirdischen Süßwassersee entdeckt. Der Wasserspeicher unter der Erde ist etwa so groß wie der gesamte Gardasee. Das Wasser befindet sich in tiefen geologischen Schichten und ist daher auch nicht salzig. Für die Region könnte dieser unterirdische See eine wichtige Wasserquelle für die Zukunft sein.
11: Wir starten rein in die Nacht. Die Sonne ist weg und das merkt man auch gleich an den Temperaturen. Bei euch in Everding 17 Grad, bei euch in Lilienfeld 16 und bei euch in Wien 19 Grad. Heute Nacht wird es meist klar und mit 2 bis 13 Grad ziemlich frisch. Stellenweise kann sich Nebel bilden. Morgen am Dienstag sehr ähnlich, in der Früh eben noch der Nebel, aber tagsüber sollte es dann sonnig werden. Topwert morgen 25 Grad.
12: 7:02, das Radio Arabella Verkehrsupdate, und da gibt es noch eine Meldung aus Wien. Aktuell noch Stau auf der A23 Richtung Kagran zwischen Favoriten und Handelsquai. Wir zählen auf eure Infos per WhatsApp 0664 820 2000.
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11: Stellt euch vor, ihr sitzt in der U-Bahn und lernt euren Best Buddy, euren besten Freund in der U-Bahn kennen. Charles und Eddie, gleich mit Would I Lie to You.
12: Ja, lustige Geschichte, lieben wir alle irgendwie, dass die beiden sich zufällig kennengelernt haben und dann ein Musik-Master-Duo geworden sind. Wir zwei, Luisa, haben uns nicht in der U-Bahn kennengelernt, sind aber trotzdem Arbeits-Best Buddies, ne?
11: Ja, und vor Charles und Eddie gibt es jetzt für euch noch Platz 560. Das sind die Talking Heads, Road to Nowhere, hier im Radio Arabella Musikmarathon.

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0: 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Welcher Song könnte das sein?
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0: Das ist der Radio Arabella Musikmarathon und nicht nur ihr liebt die 700 Happy Hits, die wir da von euch bekommen haben. Nein, auch der Mann gegenüber von mir.
1: Hallo.
0: Pascal Sommer. Und der nächste Song, ja, magst du anfangen einfach mit deinem Referat bitte?
1: Liebend gerne. Also es ist wirklich ein so toller Song. 5 Minuten, verrücktester Sound, muss man ehrlich sagen. Also komplett, das hat nichts mit anderen Songs in der Playlist zu tun. Und lustige Geschichte. Silvestersendung 2024 hier auf Radio Arabella. Da hat's geheißen, vom Team, ja, spielt einfach eine coole Party-Playlist. Und ich habe dann einfach als ersten Song gleich mal um 18 Uhr das Boot gespielt. Und alles so, das hast du jetzt nicht getan, das hast du nicht gemacht. Doch, und doch, wir spielen es jetzt auch. Hier ist nämlich Platz 557, das Boot. Techno.
2: Techno.
1: Richtig.

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13: Kurz nach 7:30, das Radio Arabella Verkehrsupdate, und da läuft alles wie geschmiert. Ihr habt nämlich gerade überall freie Fahrt. Wir zählen auf eure Infos per WhatsApp 0664 820 2000.
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14: Ja, irgendwie hört sich da jetzt ein bisschen was gleich komisch bei uns an. Wir haben jetzt nämlich den Radio Arabella Hit Verdreher. Hören wir mal rein, wie sich der so anhört. Pascal, was sagst du?
13: Schwierig, sehr, sehr schwierig, aber dafür haben wir ja euch. Also ihr müsst uns da definitiv helfen. Welcher Song könnte das sein?
14: Ja, und schickt ihn uns, weil es zahlt sich aus.
13: Genau, das Pascal. Neue Musikquiz-Partyspiel Nobody is Perfect in der Music Edition von Ravensburger gibt's on top noch als Gewinn. Also meldet euch jetzt bei uns 0664 820 2000. Wenn ihr wisst, welcher Song das sein könnte, dann meldet euch jetzt bei uns.
14: Sollen wir nochmal zur Sicherheit reinhören?
13: Ja, hören wir rein.
14: Wirklich schwierig.
13: Ja, 0664 820 2000.

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1: Wir hätten da was richtig Cooles für euch. Wir möchten euch was zurückgeben, weil ihr unsere 700 Happy Hits so brav bestückt habt. Zum Beispiel hätten wir für euch das neue Musik-Quiz-Partyspiel Nobody is Perfect in der Music Edition von Ravensburger.
2: Ja, das Ding ist nur, jetzt wäre eigentlich Platz 553 dran und das wäre eigentlich auch die Auflösung von unserem Hit-Verdreher gewesen. Aber anscheinend ist das Rätsel super, super schwer und ihr tut euch da noch ein bisschen schwer. Deshalb, wir hören uns nochmal gemeinsam das Rätsel an.
1: Aufpassen.
2: Was könnte das sein? Es ist wirklich nicht einfach.
1: Nein.
2: Und es klingt wie so eine fremde Sprache, die so am Mars gesprochen wird eigentlich. Ne? Deshalb nochmal Kräfte bündeln.
1: Ja.
2: Und wir schauen uns nochmal an, was könnte es sein? 0664820200. Wir überspringen kurz den 553. Platz und gehen weiter zum 552. Reichen aber die Auflösung dann gleich nach.
1: Ja, jetzt gibt's mal Oasis mit Don't Look Back in Anger. Ein wunderschöner 90er hier auf Radio Arabella.

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0: Am schnellsten bei uns gemeldet hast du dich, Barbara.
2: Hallo.
3: Hallo Barbara, wir sind's wieder,
2: Hallo.
3: Luisa und Pascal von Radio Arabella.
2: Das ist jetzt gerade.
3: Du, wir hören dich leider weiterhin wie einen Roboter. Bist du schon aus
2: Nein,
3: der Zukunft?
2: Ich bin jetzt zu Hause.
3: Jetzt ist es besser. Barbara, dann machen wir es einfach schnell, bevor die Verbindung wieder abreißt.
2: Ja,
3: du warst bei uns die Schnellste. Wir hören uns gemeinsam nochmal das Rätsel an, okay?
2: Mhm, okay.
3: Genau, Barbara. Und jetzt bist du dran. Was würdest du sagen, wer könnte das sein?
2: Die Kim Wilde.
3: Okay.
2: Mit You Came, das wäre mein Tipp gewesen.
3: Das heißt, wir loggen ein, Kim Wilde mit You Came. Und das lösen wir jetzt mal auf, ob stimmt. Vollkommen richtig!
0: 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Du holst dir das Spiel.

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1: Super. Danke vielmals.
2: Barbara, wir wünschen jetzt noch einen schönen Abend und viel Spaß beim Spiel, gell?
1: Ja, danke schön.
2: Baba.
1: Schönen Abend, Baba.
2: Fitti. Ja, und das war wirklich nicht einfach, das muss man echt mal sagen. Wir haben auch den Kopf geschüttelt bis zum Gehen.
0: Bin nicht drauf gekommen.
2: Deshalb, das war auch der Song, den wir vorher kurz überspringen mussten. Jetzt kommen wir wieder zurück zu ihm. Platz 553 in voller Länge. Kim Wilde mit You Came.

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9: Im Studio Conny Diebald. Die ÖVP ist gegen eine Trauerzeit nach einer Fehlgeburt ab der 16. Schwangerschaftswoche. Familienministerin Bauer bleibt bei ihrer Forderung nach einem gestaffelten Mutterschutz nach Fehlgeburten schon ab der 13. Woche, denn auch eine Fehlgeburt vor der 16. Woche sei ein Verlust zur Bauer. Sie kritisiert auch die Bezeichnung Trauerzeit, weil diese Bezeichnung die körperlichen Folgen einer Geburt zu wenig berücksichtigt. Sozialministerin Schumann hatte vorgeschlagen, dass sich Frauen bei einer Fehlgeburt ab der 16. Woche 4 Wochen lang frei stellen lassen können, ab der 20. dann 2 Monate und ab der 23. Woche 4 Monate. Gebrauchte Autos liegen bei Fahranfängern im Trend, das hat das Anzeigenportal Willhaben jetzt erfragt. Für 9 von 10 Führerscheinneulingen ist der Gebrauchtwagen das ideale Einstiegsfahrzeug. 2/3 der Befragten setzen da auf Autos mit Schaltgetriebe und Verbrennermotor. Finanziert wird das erste Auto überwiegend durch Erspartes oder mit Hilfe der Eltern. Etwa 1/5 hat das Auto von den Eltern oder der Familie geschenkt bekommen. Noch bis inklusive Freitag können wir über die Konsumente des Jahres 2026 abstimmen. Der Verein für Konsumenteninformation stellt 5 Produkte zur Wahl, die in diesem Jahr nicht das gehalten haben, was sie versprochen haben. Zum Beispiel Kekse in einer übergroßen Verpackung oder eine Margarine mit weniger Inhalt als bisher, die aber dafür deutlich mehr kostet. Abstimmen kann man auf der Homepage des VKI.
10: Heute Nacht wird's ziemlich frisch. Zwischen 2 bis 13 Grad kriegt's da. Also unbedingt eine gute Jacke anziehen, falls ihr in der Nacht unterwegs seid. Jetzt reicht gerade noch der dicke Pullover. Bei euch in Linz zum Beispiel. Da hat's 16 Grad. Bei euch in St. Pölten 15 und bei euch in Wien 17 Grad. Morgen am Dienstag sehr ähnlich wie heute. In der Früh kann da noch das eine oder andere Nebelfeld mit dabei sein. Tagsüber wird es aber dann sonnig. Topwert morgen 25 Grad.
11: 8:02, das Radio Arabella Verkehrsupdate, und da gibt es aktuell noch 2 Meldungen aus Oberösterreich. A7 auf Richtung A1, also Richtung Knoten Linz. Bei der Muldenstraße ist die Fahrbahn aktuell gesperrt, bitte hier ausweichen. B156 in Handenberg, da ist nämlich zwischen Guntershausen und Neunkirchen an der Enknach einen Stau, hier aktuell noch ein Plus von 15 Minuten. Wir zählen auf eure Infos per WhatsApp 0664 820 2000.
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11: Holla die Waldfee. Mittlerweile haben wir 150 Songs schon gespielt. Wir sind mittlerweile schon bei Platz 550 angelangt. Stunde 16, Ladies and Gentlemen.
10: Wir sind bereit jetzt für Britney Spears mit You Drive Me Crazy. Ist auch ein cooler Song eigentlich.
11: Richtig genial.

0: Musikmarathon, mittlerweile der späte Montagabend. Ja, und wir waren heute wirklich sehr erfolgreich. Luisa und ich haben die erste Challenge bravourös gemeistert.
1: Ja, wir sind sehr froh darüber.
0: Ich meine, es klingt jetzt ein bisschen selbstverliebt, aber es war fantastisch. Wir mussten nämlich 10 Geburtstagskinder finden und haben 24 gefunden. Deshalb sind wir bereit für die nächste.
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1: Wäre ja sonst zu schön gewesen, wenn es heute schon vorbei gewesen wäre, oder? Und jetzt brauchen wir euch. Seit der Früh wissen wir nämlich, dass wir die ganze Woche lang 1000 Lacher sammeln sollen. Also wirklich hihihaha.
0: Genau, also es ist eigentlich recht egal, wie ihr lacht. Das darf ein herzhaftes Lachen sein. Das darf aber auch ein richtig komisches Lachen sein. Ich habe eine Idee, wie ihr lachen könnt. Einen guten Witz von mir. Wie wär's?
1: Oh je.
0: Witztime. Findest du meine Witze nicht gut?
1: Ja, also schaltet jetzt WhatsApp-Sprachmemo ein, dass ihr gleich direkt lachen könnt.
0: Genau, also haltet euer Handy jetzt gleich hin. Bitte festhalten, das wäre mein Witz, damit ihr lachen könnt. Was macht ein Steak hinter der Couch? Sich verstecken.
1: Was?
0: Naja, das Steak verstecken, verstecken.
1: Oh mein Gott.
0: Oder ich habe noch einen. Wie nennt man einen Spanier ohne Auto? Carlos.
1: Komm. Ja, der ist lustig.
0: Also, falls ihr jetzt lachen musstet, dann einfach jetzt unser den Lacher schicken. Wir brauchen nämlich 1000 Lacher bis zum Ende dieser Woche. Und das ist viel. Also,
1: ja,
0: jetzt
1: bitte
0: schicken.
1: WhatsApp-Sprachnachricht an die 0664 820 2000.
0: Carlos.
1: Euren besten Lacher bitte jetzt.

0: Arabella, das Lied Like a Prayer von Madonna ist voll cool und macht immer voll Stimmung. Und das erinnert mich immer an früher, wo ich mit meinen Schwestern SingStar gesungen habe zu diesem Lied. Deswegen freue ich mich heutzutage immer nur, wenn ich dieses Lied im Radio höre.
1: Platz 507.

0: eure Top 700 Happy Hits im Countdown der 80er und 90er. Das ist der Radio Rabella Musikmarathon. Und das ist wirklich eine respektable Leistung, muss man ehrlich sagen. Madonna, die gerade dran war, das ist einfach unglaublich bei den MTV Music Awards.
1: Ja, 13 Mal, glaube ich, war sie nominiert.
0: Ja.
1: Und 7 Preise hat sie sich dann wirklich schlussendlich abgeholt.
0: Also quasi mehr als die Hälfte eigentlich. Unter anderem in bestem Musikvideo, Pipapo, also wirklich, das ist unfassbar. Vor Jahrzehnten hat sie begonnen und jetzt noch immer so erfolgreich und kann den anderen Größen, zum Beispiel Taylor Swift, noch immer super das Wasser reichen.
1: Ja, die ist auf jeden Fall noch nicht in Musikpension.
0: Richtig, richtig toll. Und auch eine tolle Band, die jetzt dran ist, finde ich recht witzig. Die haben ja so einen spanischen Sound eigentlich, aber Luisa, du hast mir erzählt, die sind woher, das habe ich nicht gewusst.
1: Aus Belgien. Komplett
0: also,
1: random eigentlich.
0: Also wie die belgische Waffel zum Beispiel oder die Fritten?
1: Die doppelfrittierten Fritten, genau. Vaya con Dios.
0: Habe ich auch gesehen, sehr lustig. Die haben zum Beispiel einen springenden Hund früher als Bandlogo gehabt. Also generell, glaube ich, eine verrückte Band, muss man ehrlich sagen. Hier sind sie jetzt auf Platz
1: 546.
0: Nein, nach.

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4: Halb neun, das Radio Rubella Verkehrsupdate, und da ist mittlerweile schon wieder einiges los. Wir starten in Niederösterreich. A1 Richtung Linz, bei St. Pölten Süd bei der Auffahrtsrampe ist ein Unfall mit einem LKW passiert. Hier sind aktuell mehrere Fahrstreifen gesperrt. Vorbeifahren ist aber möglich, bitte langsam. Oberösterreich, A7 Richtung Linz bei der Muldenstraße ist die Auffahrtsrampe aktuell gesperrt. Bitte hier ausweichen. A9 Richtung Falbenkreuz zwischen Adling-Admont und Spital am Püren aktuell gesperrt. Kurzzeitig bitte hier die Dauer der Sperre abwarten. Und eine gefährliche Situation auch in Wien auf der A2 Richtung stadteinwärts. Kurz vorm Knoten Vösendorf befinden sich Personen auf der Fahrbahn. Bitte hier unbedingt vorsichtig fahren. Wir zählen auf eure Infos per WhatsApp 0664 820 2000.
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4: Mit Madame Luisa Gold und Monsieur Pascal Sommer.
6: Bonjour.
4: Bonjour am Montagabend.
6: Bonsoir.
4: Bonsoir.
6: Heißt, glaube ich, guten Abend, oder?
4: Achso, na dann sag mal bonsoir. Ich habe leider nie ein Französisch gehabt. Ich tut einfach mal so. Wir haben jetzt die Patch Boys, witzigerweise extrem lustige Geschichte mit Go West. Das war eigentlich gar nicht ihr Lied, sondern das war tatsächlich von den Village People. Und die haben einfach diesen Song genommen und draus die bombastische Synth-Pop-Version gemacht. Ich finde, wenn man den Song hört, dann klingt er auch ein bisschen so nach Village People. Also ja, ihr schon. Wisst schon, das sind diese YMCA-Leute.
6: Ja.
4: Hat ein bisschen so einen Style.
6: Das ist jetzt Platz 545 für euch, die Patch Up Boys mit Go West.

0: ganz, ganz großer Tag, nämlich Tag 1 beim Radio Rubella Musikmarathon. Unglaublich toll, unglaublich tolle Erlebnisse haben wir gehabt. Sehr viele Challenges, Luisa.
1: Ja, unsere Challenge war, dass wir 10 Geburtstagskinder finden, die genau heute Geburtstag haben.
0: Und wir waren da wirklich streng. Wir haben gesagt, also sucht euren Taufschein, sucht euer...

0: Geburtsurkunde.
1: Geburtsurkunde. Da muss wirklich 5. Oktober stehen. Und ihr habt euch so fleißig gemeldet. 24 von euch haben wir gefunden. Unter anderem nämlich die Jutta.
2: Meine Frau, die Jutta, wird heute 46 Jahre alt.
0: Oh! Das freut uns sehr.
1: Das freut uns richtig sehr, weil wir brauchen ja 10, hast du ja schon gehört. Vielleicht, weil du ja der Erste bist und deine Frau, vielleicht gibt es von uns gleich ein Ständchen, oder?
0: Ja.
1: Also.
2: Bitte gern, sie hört dir zu.
0: 1, 2, 3.
3: Happy Birthday to you. Happy Birthday to you. Happy Birthday, liebe Jutta. Happy Birthday to you.
0: Ja, danke.
2: Vielen Dank.
1: Danke euch und einen schönen Tag noch.
2: Danke.
1: Baba. Ciao.
0: Tschüss, Baba. Ciao.
1: Also die Jutta und ihr Mann Christian haben sich gefreut, aber ich habe mehrmals gelesen, dass wir nicht gebucht werden für solche Gigs gemeinsam. Das Singen war grauenhaft, muss man schon sagen.
0: Voll gemein.
1: Aber auch Linda aus Hermagorau zum Beispiel gefunden.
4: Hallo liebes Radio Arabella-Team, da spricht die Linda aus Hermagor. Ich feiere heute meinen 40. Geburtstag.
0: Und noch dazu ist auch eine richtig große Challenge gekommen, die Mega-Challenge. Über die ganze Woche müssen wir 1000 Lacher finden. Mhm. Und wir haben schon da ein paar richtig gute Versionen reinbekommen.
1: Der Weihnachtsmann? Hexe?
0: Ich frage mich echt, ob manche Leute wirklich so lachen.
1: Ich finde das toll, also warum nicht? Es gibt ja die verschiedenen Lachtypen, zum Beispiel den Staubsauger.
0: Okay.
1: Oder auch den Weihnachtsmann haben wir gerade gehabt. Wir wollen euren Lieblingslacher 0664820200.
0: Bitte schicken per WhatsApp Sprachnachricht, danke.
5: Platz 543.

0: Der Radio Arabella Musikmarathon um 20.49 Uhr. Eure 700 Happy Hits und wir haben schon richtig, richtig coole mit dabei gehabt. Was war dein Favorite, Pascal?
1: Naja, ich habe mich sehr gefreut, dass du dich gefreut hast. Ich finde, das ist immer schön. Du hast nämlich deinen Lieblingssong in der Playlist heute schon gehabt. Welchen?
0: Den hier.
1: Oh.
0: Ein richtig cooler 80er von Billy Idol. Eyes Without a Face. Aber dann hat es nicht lang gedauert und dann ist auf einmal da in der Playlist dein Lieblingshit aufgepoppt. Da ist auf einmal dann ein bisschen Techno-Stimmung aufgekommen im Studio.
1: Es ist quasi wild geworden, muss man ehrlich sagen. Meine Augen haben zum Blinzeln begonnen, weil es einfach so toll ist. Also, genialer 90er. Das Boot.
0: Ja.

0: Da hat der Pascal gleich die Disco-Kugel auch extra eingeschaltet.
1: Die läuft nach wie vor. Wir könnten es nochmal hören.
0: Nein, natürlich nicht. Wir haben jetzt noch einen für euch mit dabei.
1: Richtig, den nächsten Song hier in der Playlist. Das ist nämlich euer Platz 541, die Romantics mit Talking in Your Sleep.

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3: Im Studio Conny Diebald. Die ÖVP ist gegen eine Trauerzeit nach einer Fehlgeburt ab der 16. Schwangerschaftswoche. Familienministerin Bauer bleibt bei ihrer Forderung nach einem gestaffelten Mutterschutz nach Fehlgeburten schon ab der 13. Woche, denn auch eine Fehlgeburt vor der 16. Woche sei ein Verlust zur Bauer. Sie kritisiert auch die Bezeichnung Trauerzeit, weil diese Bezeichnung die körperlichen Folgen einer Geburt zu wenig berücksichtigt. Sozialministerin Schumann hatte vorgeschlagen, dass sich Frauen bei einer Fehlgeburt ab der 16. Woche 4 Wochen lang freistellen lassen können, ab der 20. dann 2 Monate und ab der 23. Woche 4 Monate. Gebrauchte Autos liegen bei Fahranfängern im Trend, das hat das Anzeigenportal Willhaben jetzt erfragt. Für 9 von 10 Führerscheinneulingen ist der Gebrauchtwagen das ideale Einstiegsfahrzeug. 2/3 der Befragten setzen da auf Autos mit Schaltgetriebe und Verbrennermotor. Finanziert wird das erste Auto überwiegend durch Erspartes oder mit Hilfe der Eltern. Etwa 1/5 hat das Auto von den Eltern oder der Familie geschenkt bekommen. Noch bis inklusive Freitag können wir über die Konsumente des Jahres 2026 abstimmen. Der Verein für Konsumenteninformation stellt 5 Produkte zur Wahl, die in diesem Jahr nicht das gehalten haben, was sie versprochen haben. Zum Beispiel Kekse in einer übergroßen Verpackung oder eine Margarine mit weniger Inhalt als bisher, die aber dafür deutlich mehr kostet. Abstimmen kann man auf der Homepage des VKI.
4: Heute Nacht wird's ziemlich frisch. Zwischen 2 bis 13 Grad gehen sich da aus. Also unbedingt eine gute Jacke anziehen, falls ihr in der Nacht unterwegs seid. Morgen am Dienstag sehr ähnlich. In der Früh kann da noch das eine oder andere Nebelfeld mit dabei sein, aber tagsüber dann wird die Sonne wieder herauskommen. Topwert morgen 25 Grad.
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